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1: Am Mikrofon ist Sophie Mooseder. Es ist 3 Uhr. Kommende Woche wird abgestimmt über das sogenannte EABG, das Erneuerbaren Ausbaubeschleunigungsgesetz. Es soll Bundesländer verpflichten, bei der Energiewende mitzumachen. Noch schaut es aber so aus, als würde die erforderliche Mehrheit im Nationalrat nicht zustande kommen. Paul Sihorsch berichtet.
2: Die Beschleunigung für Erneuerbare braucht eine Zweidrittelmehrheit. Die Verhandlungen laufen, sagt Energiestaatssekretärin Elisabeth Zehetner, ÖVP.
3: Es gibt noch ein paar Knackpunkte, wo wir uns zwar über das gemeinsame Ziel einig sind, aber nicht über den Weg, wie wir dorthin kommen.
2: Der Verhandlungspartner, die Grünen. Energiesprecher Lukas Hammer ist wenig optimistisch, dass es am Donnerstag ein Ja von den Grünen im Parlament geben wird.
4: Das hängt davon ab, ob der Herr Wirtschaftsminister den Mut aufbringt, sich gegen die Blockadehaltung der Landeshauptleute durchzusetzen und Nachbesserung bei den Zielen auch durchzusetzen.
2: Ein Knackpunkt, die Ausbauziele für Wind und Sonne. Einige Länder stemmen sich gegen die Vorgaben vom Bund. Dabei müssten die Ziele höher sein, kritisieren neben die Grünen. Kritik am Entwurf kommt auch von Vertretern der Wind- und Kleinwasserkraft.
1: Im Kosovo wird heute ein neues Parlament gewählt und das schon zum dritten Mal innerhalb von 1,5 Jahren. Grund dafür ist, dass sich das Parlament nicht fristgerecht auf einen neuen Präsidenten einigen hat können. Barbara Czandl berichtet.
5: Bereits im vergangenen Jahr gab es im Kosovo 2 Parlamentswahlen. Aus der ersten im Februar ist Vete Vendosje, die Partei von Albin Kurti, zwar als Siegerin hervorgegangen. Alle Versuche einer Regierungsbildung sind damals allerdings gescheitert. Bei Neuwahlen im Dezember erhielt Kurtis Partei dann 51% der Stimmen. Im Parlament mit 120 Sitzen hatte Vete Vendosje zusammen mit den an der Regierung beteiligten Vertretern der nicht-serbischen Minderheiten eine absolute Mehrheit. Was die Wahl des Staatsoberhauptes betrifft, war Kurtis Partei allerdings auf die Opposition angewiesen, die sich geweigert hatte, daran teilzunehmen. Von den 120 Abgeordneten im Parlament müssen nämlich 80 anwesend sein, um diese Wahl zu ermöglichen. Die Amtszeit der bisherigen Präsidentin Vjosa Osmani ist bereits am 4. April zu Ende gegangen.
1: Und bei der Fußball-Weltmeisterschaft darf das iranische Nationalteam nur für Spiele in die USA einreisen. Nach den Matches muss das iranische Team die USA sofort verlassen. Die Spieler müssen wieder nach Mexiko reisen, heißt es vom dortigen iranischen Botschafter. Grund ist der Krieg zwischen dem Iran und den USA. Und jetzt zum Wetter und zu Thomas Wostal.
6: Der Sonntag wird warm, die Temperaturen steigen heute auf 20 bis 26 Grad. Im Osten sind bis zu 28 oder 29 Grad möglich. Und überall in Österreich scheint heute für einige Zeit die Sonne. Allerdings im Laufe des Tages entstehen dann wieder stellenweise Regenschauer und Gewitter. Am wahrscheinlichsten sind sie im Bergland, ganz vereinzelt sind sie heute auch im Flachland möglich. Am Montag sehr warm, überwiegend sonnig und nur vereinzelt gewitterig. Am Dienstag und am Mittwoch dann allerdings mit Regen und mit Gewittern deutlich kühler.
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1: Am Mikrofon ist Sophie Mooseder, es ist 4 Uhr. Damit Kinder schwimmen lernen, organisiert die Salzburger Gemeinde Antaring jetzt selbst Kurse. Sie will nicht warten, bis das neue Hallenbad im Flachgau fertig ist. Peter Obermüller.
2: Freischwimmer ab 7 Jahren und Fahrtenschwimmer ab 9 Jahren. Die Landjugend trainiert und die Wasserrettung nimmt die Prüfungen ab. Es gäbe dringenden Bedarf an Schwimmkursen. Man könne nicht warten, bis es im Flachgau endlich ein Hallenbad gibt. Also führt die Gemeinde Antaring die Ausbildung im eigenen Freibecken durch. Bürgermeister Alois Mühlbacher, ÖVP.
3: Es ist ein schon großes Anliegen, dass die Kinder bereits im Volksschulalter Sicherheit am Wasser entwickeln. Und wir rechnen so mit 15 bis 20 Leuten, dann ist das ein erfolgreicher Kurs. Und nicht schwimmen kann lebensgefährlich sein. Und ich glaube, dass es unsere Verpflichtung ist, dass wir dem vorbringen.
2: 10 bis 12 Trainingseinheiten zu je 2 Stunden sind geplant. Das Informationsblatt für den Ferienschwimmerkurs liegt in der Gemeinde, in einer Bank und in der Volksschule auf. Anmeldeschluss für den Ferienschwimmkurs ist am 14. Juni.
1: Die EU will beibehalten, dass Passagiere bei verspäteten Flügen entschädigt werden. Der weltweite Luftfahrtverband sieht das aber kritisch. Alle müssten mehr zahlen, damit 1% der Passagiere entschädigt werden können, heißt es. Ein neuer Kompromiss liegt laut Berichten in der EU zur Abstimmung bereit. In der Nähe von einem Festival sind in den USA Schüsse gefallen. Mindestens 12 Menschen sind laut Polizei verletzt worden. Nach dem Täter wird gefahndet.
4: Die Fußball-WM 2026.
1: In 4 Tagen geht's wieder los, da startet die Fußball-Weltmeisterschaft in Nordamerika. Der Handel in Österreich erwartet sich dadurch ein Umsatzplus. Ö3-Reporter Johannes Ruprecht.
5: Der WM-Anpfiff naht und mit ihm die Vorfreude. Auch bei den heimischen Fans steigt das Fußballfieber, trotz teils später Anstoßzeiten.
6: Ja, natürlich werde ich Fußball-WM schauen. Ja. Auch dadurch, dass Österreich dabei ist, natürlich auch ein Highlight. Ne?
7: Vielleicht mit einem Achterl Wein zu Hause gemütlich vom Fernseher.
8: Beim der letzten EM, glaube ich, oder so, da habe ich direkt vor dem Fenster Public Viewing gehabt. Das war dann ein bisschen indirekt ganz lustig.
5: Auch der Handel dürfte von der Sportbegeisterung profitieren. Das ergibt eine Umfrage des Handelsverbands, erklärt Geschäftsführer Rainer Will.
9: Von jenen, die mehr Ausgaben planen, werden im Schnitt 133 Euro ausgegeben. Das resultiert in Mehreinnahmen von 200 Millionen Euro für den österreichischen Handel.
5: Besonders gefragt seien Getränke, Snacks und Grillprodukte.
1: Und jetzt zum Wetter und zu Thomas Wostal.
10: Der Sonntag bringt uns frühsommerliches Wetter mit einigen Sonnenstunden. Aber es wird nicht überall durchwegs trocken bleiben. Im Laufe des Tages entstehen stellenweise Regenschauer und Gewitter. Am wahrscheinlichsten sind sie im Bergland, ganz vereinzelt sind sie auch im Flachland möglich. Warm wird es überall mit Höchstwerten zwischen 20 und 26 Grad, im Osten um 28. Auf den Bergen in 2000 Meter hat es heute um die 10 Grad. Am Montag sehr warm und überwiegend sonnig und nur vereinzelt gewitterig, ab Dienstag dann deutlich kühler.
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1: Im Nachrichtenstudio Martina Kofler, guten Morgen. Die Weltgesundheitsorganisation WHO will ihren Kampf gegen Ebola verstärken. In den nächsten 6 Monaten sollen mehr als 500 Millionen Dollar investiert werden. In Zentralafrika hat sich die Zahl der bestätigten Ebola-Fälle unterdessen auf fast 500 erhöht. Markus Langer berichtet.
2: In der Demokratischen Republik Kongo gäbe es nun 452 bestätigte Infektionen, darunter 82 Todesfälle. In Uganda seien 19 Ebola-Fälle bestätigt, 2 infizierte Menschen starben dort, hieß es von der Weltgesundheitsorganisation. Damit verzeichnete die WHO 100 bestätigte Infektionen und 20 Todesfälle mehr als am Vortag. Die WHO hatte wegen der Epidemie Mitte Mai eine gesundheitliche Notlage von internationaler Tragweite ausgerufen, ihre zweithöchste Alarmstufe. Der aktuelle Ausbruch wird durch eine Virusvariante verursacht, gegen die es bisher weder eine spezifische Behandlung noch einen zugelassenen Impfstoff gibt.
1: In London finden heute Ukraine-Gespräche statt. Der britische Premier Starmer sowie Frankreichs Präsident Macron und der deutsche Kanzler Merz treffen mit dem ukrainischen Präsidenten Selenskyj zusammen. Dabei soll es um die weitere Unterstützung der Ukraine und verstärkten Druck auf Russland gehen. In Armenien finden heute Parlamentswahlen statt, die als richtungsweisend gelten. Der amtierende Regierungschef Nikol Pashinyan, der das Land der EU annähern möchte, hofft dabei auf die Wiederwahl seiner Partei. Stärkster Herausforderer ist der prorussische Milliardär Samvel Karapetyan mit seiner Oppositionspartei Starkes Armenien. Parlamentswahlen finden heute auch im Kosovo statt, zum bereits 3. Mal in 1,5 Jahren. Die Wahl war angesetzt worden, nachdem das tief gespaltene Parlament sich nicht auf einen Präsidenten hat einigen können. Die Verfassung sieht in diesem Fall vor, dass innerhalb von 45 Tagen ein neues Parlament gewählt werden muss. Am 2. Tag seiner Spanienreise wird Papst Leo heute im Zentrum von Madrid eine Messe halten, zu der bis zu 1 Million Gläubige erwartet werden. Auf seiner einwöchigen Reise wird der Papst noch Barcelona und die Kanarischen Inseln besuchen. Das waren die Nachrichten mit Martina Kofler. Und jetzt noch zum Wetter.
3: Vor allem im Osten und Süden erwartet uns heute ein sommerlicher Sonntag mit Höchstwerten zwischen 24 und 28 oder 29 Grad. Dazu scheint zunächst meist die Sonne. Von Vorarlberg bis ins westliche Niederösterreich und in den Norden der Obersteiermark werden es 20 bis 25 Grad und gebietsweise halten sich noch etwas dichtere Wolken, im Bereich der Nordalpen vielleicht auch einzelne Regenschauer. Dann lockert es auch hier auf. Allerdings entstehen nach und nach wieder einige Quellwolken und ein paar Regenschauer und Gewitter. Besonders am Nachmittag entlang des Alpenhauptkamms und auf den Bergen im Süden. Ausschließen kann man sie aber auch anderswo nicht. Zum Teil weht sehr lebhafter Wind, meist aus West bis Nordwest. Morgen wird es dann noch eine Spur wärmer mit 22 bis 30 Grad. Im Flachland wird es wieder oft sonnig. Im Bergland kommen zum Sonnenschein aber auch Wolken und am Nachmittag ein paar Schauer und Gewitter. Am Dienstag wird es im Osten und Süden schwül und noch einmal sehr warm mit bis zu 30 Grad. Von Westen her ziehen im Laufe des Tages aber recht verbreitet Schauer und Gewitter auf und bringen Abkühlung. So viel zum Wetter mit Jörg Stieber.
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1: Am Mikrofon Martin Walder. In Peru findet heute die Stichwahl um das Präsidentenamt statt. Die Kontrahenten sind Keiko Fujimori, die Tochter des ehemaligen Diktators Alberto Fujimori, und der linke Kandidat Roberto Sanchez. Gegen ihn wurde zuletzt ein Protest angeordnet. Marin Häusermann berichtet.
2: Für Roberto Sanchez steht nun noch viel mehr auf dem Spiel. Denn wenn der linke Politiker die Stichwahl gewinnt, genießt er Immunität. Der Prozess wegen falschen Angaben zur Finanzierung seiner Partei würde eingefroren werden. Um möglichst viele Wähler zu gewinnen, hat er in seinem Regierungsprogramm auch Punkte anderer Parteien aufgegriffen. Denn in der ersten Wahlrunde waren 35 Kandidaten angetreten und Sanchez hat nur 12% der Stimmen erreicht. Auch seine Kontrahentin, die rechtskonservative Keiko Fujimori, hat nur 17% der Wähler von sich überzeugen können. In den Umfragen für die heutige Stichwahl liegt sie leicht vorn. Sicherheit und Arbeitsplätze verspricht Fujimori einem Peru, das unter Kriminalität, wirtschaftlichen Problemen und politischer Instabilität leidet. Gewinnt sie, rückt ein weiterer südamerikanischer Staat nach rechts.
1: Die US-Regierung plant offenbar, iranische Vermögenswerte an ihre Verbündeten Kuwait und Bahrain weiterzugeben. Damit sollen die durch iranische Angriffe verursachten Schäden beglichen werden, berichtet die Nachrichtenagentur Reuters unter Berufung auf Insider. Finanzminister Scott Bessent soll bereits angeordnet haben, die Höhe der bisher entstandenen Schäden zu ermitteln. Im ukrainischen Atomkraftwerk Saporischschja ist laut internationaler Atomenergiebehörde die externe Stromversorgung wiederhergestellt. Zuletzt mussten die abgeschalteten Reaktoren der Anlage mit Dieselnotstromaggregaten gekühlt werden. Der jüngste Ausfall sei bereits der 18. seit Kriegsbeginn gewesen, so die IAEA. Während Österreichs Fußballnationalmannschaft die restlichen Tage bis zum WM-Start ohne Testspiel verbringt, haben andere Teams noch letzte Freundschaftsspiele absolviert. Deutschland etwa feiert in Chicago bei großer Hitze einen knappen 2:1-Sieg über den WM-Gastgeber. Aus den USA Daniel Kulowitz.
3: Die letzte Formüberprüfung der deutschen Nationalmannschaft fällt unter die Kategorie erfolgreich absolviert. Havertz und Sané treffen beim 2:1-Sieg über WM-Gastgeber USA. Das Fazit von DFB-Teamchef Julian Nagelsmann und Kapitän Kimmich.
4: Gute Generalprobe. Bei den Temperaturen war noch nicht extrem, aber trotzdem schon sehr schwül. Und von dem her guter Test. Die Jungs haben einen guten Eindruck gemacht.
5: Wir sind sehr glücklich, dass wir gewinnen konnten. Ich glaube, das Wichtige ist natürlich für Selbstvertrauen, wenn man auch spürt, dass gewisse Dinge funktionieren.
3: Aufregung gab es beim 2:1-Sieg von Portugal über Chile. Portugals Star Rafael Leão sieht nach einer Rudelbildung die rote Karte, eine Sperre für die ersten WM-Spiele steht im Raum. Brasilien schlägt Ägypten knapp 2:1 und Österreichs zweiter Gruppengegner Argentinien gewinnt gegen Honduras 2:0 durch Treffer von Lautaro Martinez und Giuliano Simeone. Lionel Messi ist nach seiner Wadenverletzung noch geschont worden.
1: Das waren die Nachrichten mit Martin Walder. Und nun zum Wetter.
6: Der heutige Sonntag bringt sommerliches Wetter im Osten und im Süden mit ein paar Sonnenstunden und Höchstwerten zwischen 24 und 28 Grad am Nachmittag. Weniger warm ist es im Bereich von Vorarlberg bis ins Mostviertel mit höchstens 19 bis 25 Grad. Hier sind oft einige Wolken unterwegs und jetzt in der Früh regnet es vereinzelt. Die Sonne kommt aber auch hier für ein paar Stunden zum Vorschein. Am Nachmittag gehen dann generell ein paar Schauer und Gewitter im Bergland nieder. Im Flachland ist die Wahrscheinlichkeit für einen Schauer zwar gering, aber ganz ausschließen kann man ein paar Tropfen auch hier nicht. Jetzt noch ein Blick auf die aktuellen Meldungen aus den Landeshauptstädten. Wien heiter bis wolkig und zwischen 12 und 18 Grad. Eisenstadt heiter 15 Grad. St. Pölten wolkig 16. Linz bewölkt 16. Salzburg stark bewölkt 14. Innsbruck bewölkt 14. Bregenz stark bewölkt 16. Graz heiter 13 und Klagenfurt wolkig bis heiter und 14 Grad. So viel zum Wetter von Daniel Stanker.
7: Gute Fahrt, der Radio Burgenland Verkehrsservice, 6 Uhr und 4 Minuten. Es sind uns keine Störungen gemeldet worden. Gute Fahrt.
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7: Haben Sie meine Stimme gesehen? Ja, weil ich bin schon da, aber ich glaube, die ist noch unterwegs. Also bis sie ankommt, spiele ich Ihnen einmal den Gary Lux und die Eurythmics. Feines Aufstehen am Sonntag. Heute ist der 7. Guten Morgen.

0: Morgen Burgenland, 11:05, Zeit für die Radio Burgenland Morgengedanken. Pfarrerin Helene Lechner leitet das evangelische Predigerseminar in Wien. Heute und in der kommenden Woche wird sie in den Morgengedanken über etwas sprechen, das nicht zu Unrecht als eine Himmelsmacht bezeichnet und besungen wird, die Liebe. Und sie beginnt ganz oben.
1: Gott ist die Liebe, ist in mancher evangelischen Kirche in Österreich als Schriftzug über dem Altarraum zu lesen. In der evangelischen Johanneskirche Kufstein zum Beispiel oder auch in der evangelischen Christuskirche in Wels. Dass in diesen Kirchen das Leben in seiner ganzen Fülle unter diesem biblischen Wort aus dem Neuen Testament zusammenkommt, berührt mich. Kleinere und größere werden darunter getauft. Jugendliche feiern Konfirmation. Eheleute sprechen sich vor Gott und der anwesenden Gemeinde das Ja-Wort zu. Die Trauer um geliebte Menschen hat unter ihm Platz. Die Gemeinde versammelt sich zur Feier des Heiligen Abendmahls. Wunderbar ist, in diesen göttlichen Raum der Liebe darf jeder, jede treten und sich sehen lassen, als der oder die er oder sie gerade ist. Nicht nur im wörtlichen, sondern auch im übertragenen Sinn. Denn diese Liebe Gottes, von der dieses Bibelwort erzählt, ist nicht auf das Innere von Kirchenmauern beschränkt. Gott ist die Liebe, und wer in der Liebe bleibt, der bleibt in Gott und Gott in ihm, lautet dieser Vers aus dem 1. Johannesbrief vollständig. In der Liebe mit Gott verbunden, wo auch immer ich unterwegs bin, dieser Gedanke begleitet mich heute in den Tag.

0: Guten Morgen, Burgenland. Heute ist Sonntag, es ist 7:10. Das katholische Diözesanmuseum war viele Jahre im Eisenstädter Franziskanerkloster untergebracht und seit 2 Jahren befindet sich die Sammlung in der Bergkirche am Eisenstädter Oberberg. Für Besucher ergibt sich dadurch ein noch umfangreicheres Angebot, wie Museumsleiterin Ildikó Weinhäusl-Farkas im Gespräch mit Roman Stipschitz betont.
1: Ja, wir zeigen eigentlich die Schätze vom Oberberg, was früher in der Schatzkammer ausgestellt war. Und wir zeigen auch die Schätze des Diözesanmuseums. Und eine Auswahl haben wir getroffen. Diesen Auswahl können die Besucherinnen in den Vitrinen der Schatzkammer besichtigen.
2: Das Besondere ist hier das Gebäude, die Kirche bzw. der Kalvarienberg.
1: Richtig. Wir haben so gedacht, vom Wallfahrtstourismus her ist Oberberg wesentlich frequentierter als das Franziskanerkloster. Es kommen mehrere Besucherinnen hierher und schauen die Gesamtanlage an. Natürlich, der Kalvarienberg ist sehr anziehend mit den vielen Kreuzwegstationen, mit den wunderbar geschnitzten Figuren, die eigentlich frisch restauriert sind. Wir haben eine wunderschöne Kreuzkapelle ganz oben, wo die Fertigrestaurierung auch heuer stattfinden wird. Und wir haben hier den Schatzkammer zu zeigen, das Heidenmausoleum.
2: Sie selbst sind gebürtige Ungarin. Es kommen ja sehr viele Gäste auch aus Ungarn hier in dieses Museum.
1: Das stimmt. Es ist für einen ungarischen Touristen neben dem Schloss oder neben der Domkirche auch ein Pflichtprogramm, was sie hier absolvieren. Auch Schulklassen aus Ungarn kommen hierher.

0: einfach angenehm geweckt am Sonntagmorgen. Es ist 6:30, Sie hören Radio Burgenland und wir kommen zu den Schlagzeilen.
1: Mit Miriam Machtinger. Die international renommierte Fotokünstlerin Elfie Semotan ist tot. Sie dürfte gestern beim Schwimmen im Freibad Jennersdorf einen Herzstillstand erlitten haben. Trotz sofortiger Erste-Hilfemaßnahmen konnte sie nicht mehr gerettet werden. Semotan lebte in New York, Wien und in Grieselstein im Bezirk Jennersdorf. In Österreich erlangte sie Bekanntheit für ihre Werbekampagnen für Römerquelle und Palmers. Für ihre Arbeiten wurde Semotan vielfach international ausgezeichnet und erhielt auch das Ehrenzeichen der Republik für Wissenschaft und Kunst. Im Juli hätte Semotan ihren 85. Geburtstag gefeiert. Wie kann Europas Natur grenzübergreifend besser geschützt werden? Diese Frage steht im Mittelpunkt einer internationalen Expertentagung kommende Woche im Nationalpark Neusiedlersee-Seewinkel. Rund 4 Tage lang diskutieren Fachleute aus ganz Europa über Naturschutz und die Bewirtschaftung von Grasland. Das Treffen ist Teil des Interreg-Projekts GRACE und soll bewährte Praktiken und aktuelle Herausforderungen im Schutz grenzüberschreitender Lebensräume dokumentieren.
0: Und damit kommen wir zum Wetter.
2: Mit Michael Gutmann, guten Morgen. Die Oberwart Gunners sind österreichischer Basketball-Vizemeister. Die Gunners verlieren das entscheidende 5. Spiel bei den Kapfenberg Bulls 80-94. Kapitän Sebastian Käferle.
3: Sie waren die bessere Mannschaft. Sie waren heute die bessere Mannschaft. Sie waren über die Serie gesehen die bessere Mannschaft, weil sie haben am Ende gewonnen.
2: Die Gunners verpassen damit knapp den 3. Meistertitel in Folge. In einer dramatischen letzten Runde der Fußball-Landesliga schafft Klingenbach durch ein 3:1 gegen SK Parma den Klassenerhalt. Horizont muss nach dem 4:3 gegen Kofidisch ebenso absteigen wie Siegendorf nach einem 4:1 in Halbturn. In der Tennis-Bundesliga der Männer gewinnt Bad Sauerbrunn bei Hart 7:2 und schafft den Sprung ins obere Playoff. In der zweiten Liga der Frauen ist der ASKÖ TC Eisenstadt nach dem 5:2 gegen Hartberg Gruppensieger. Bei den Golf Dutch Open in Amsterdam liegt Bernd Wiesberger nach dem 3. Tag auf Platz 40. Am Schlusstag ist eine Verbesserung unter die Top 20 noch möglich. Schöner Erfolg für Springreiterin Bianca Babanitz aus Purbach beim internationalen Grand Prix in St. Gallen. Babanitz holt mit der österreichischen Equipe Platz 2 im Nationenpreis hinter Gastgeber Schweiz.
0: Und damit sind wir beim Wetter. Das wird wieder ein warmer Sonntagnachmittag. Bis zu 28 Grad sind heute möglich. Viel Sonnenschein, vielleicht am späteren Nachmittag da und dort ein gewitteriger Schauer. Kommen wir zu den Frühtemperaturen. In Andor haben wir jetzt 13 Grad, in Bad Tatzmannsdorf 12, in Bruckneudorf haben wir 15 Grad, in Eisenstadt 16, in Güssing 12 Grad, in Hornstein 16 Grad, in Lutzmannsburg 13 Grad und in Bodersdorf am Neusiedlersee 15 Grad. Morgen dann noch heißer. Gute Fahrt der Radio Burgenland Verkehrsservice, 6.32 Uhr. Hier sind uns keine Störungen gemeldet worden.
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0: Guten Morgen, Burgenland am Sonntag. Wann haben Sie das letzte Mal ein Picknick gemacht? Wäre doch eine gute Idee an einem Sonntag wie heute. Ein ganz spezielles Picknick hat es gestern in Eisenstadt gegeben. Thomas Hochwarter, das Besondere war aber nicht das Essen oder die Location,
1: sondern die Teilnehmer. Guten Morgen. Die waren nämlich auch auf vier Beinen unterwegs. Das Tierschutzhaus Sonnenhof hat zum ersten Hundepicknick geladen. Geschäftsführer Wolfgang Böck.
2: Die Idee stammt ursprünglich von unserem Team, gemeinsam mit einigen Hundepaten. Und es geht einfach darum, die Möglichkeit zu haben, einmal ganz in entspannter Atmosphäre ein Picknick abzuhalten und dabei auch mit den Hunden zu spielen, spazieren zu gehen.
1: Die Teilnehmenden sind mit dem eigenen Hund gekommen oder konnten sich vor Ort einen ausleihen. Dazu hat es für alle ein Körbchen mit Sekt und Leckerlis und Picknickdecke gegeben.
3: Das ist ganz was Besonderes. Wir chillen richtig und man kann die Seele baumeln lassen.
1: Und man hat seinen vierbeinigen Liebling an der Seite.
3: Genau, das ist das Beste daran.
4: Also wir wissen nicht, welche Connections es nach oben gibt, dass der Wettergott so mitspielt. Was uns hier ganz besonders gefällt, ist, dass es nicht nur mit sehr, sehr viel Liebe und Herzblut aufgezogen ist, sondern dass wir hier rundherum nur regionale Produkte entdeckt haben, die wir selbst noch nicht kannten.
5: Das ist ein ganz ausgezeichnetes Gefühl. Der Bobby ist ja von da und er kommt quasi heute wieder nach Hause und er hat Freunde gefunden. Also ganz ausgezeichnet. Super Idee mit dem Picknick.
6: Schön. Das ist nicht so anstrengend wie die Hundespaziergänge sonst. Ich glaube, wir sitzen da und essen.
1: Wiederholung garantiert oder selbst zu Hause nachmachen.

0: Lieder, die man einfach nicht vergessen kann. Ja, schon genial. Herz ist Trumpf. Trio hier auf Radio Burgenland.
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0: Es brummt im Burgenland. Dorffest in Limbach. Heute ab 10 am Dorfplatz. Um 11 beginnt der Frühschoppen. Es geht wieder los im Lucky Town in Großpetersdorf. Ab morgen wird jeden Montag gefeiert. Die Westernstadt öffnet um 17 Uhr. Musikmorgen von den Country Ramblers. Der Sänger- und Musikantenstammtisch unterm Lindenbaum. Morgen 19 Uhr im heurigen Stadl Ehrenhöfer in Neustift an der Lafnitz. Und astronomischer Feiertag. Sonnenfinsternis trifft Perseiden mit Astronom Stefan Wallner. Am Dienstag im Gemeindeamt in Deutsch-Kaltenbrunn beginnt 9.30 Uhr.
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Marjorie's and the Vandellas, Dancing in the Street hier auf Radio Burgenland. Ein Oldie aus Italien, Oliver Onions mit June Buggy. Und Phil Collins aus den ganz späten 80er Jahren, Another Day in Paradise, bis zu den Nachrichten um 7. Da spielt die Musik, hier ist Radio Burgenland. Für einen guten Morgen.

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1: Am Mikrofon Martin Balder. Die NATO baut ihre Präsenz in Schweden und Finnland aus. In den beiden jüngsten Mitgliedsländern der Militärallianz haben jetzt neu geschaffene Einheiten ihren Einsatz begonnen. Markus Langer berichtet.
2: Die sogenannten Forward Land Forces umfassen eine Kampfgruppe in Schweden sowie ein multinationales Hauptquartier in Finnland. Die Region sei eine der strategisch bedeutendsten mit einem Umfeld, das zu den schwierigsten der Welt zähle, erklärte der Oberbefehlshaber der NATO-Truppen in Europa, US-General Grinkevich. Das lange Zeit bündnisfreie Finnland, das eine mehr als 1300 Kilometer lange Grenze zu Russland hat, war der NATO im April 2023 beigetreten. Grund für die Kehrtwende war der russische Angriffskrieg gegen die Ukraine. Auch Schweden gab wegen des Ukraine-Krieges seine traditionelle Neutralität auf und trat 2024 der NATO bei.
1: In Peru wird heute ein neues Staatsoberhaupt gewählt. In der Stichwahl stehen die rechtsgerichtete Kandidatin Keiko Fujimori und der linke Abgeordnete Roberto Sanchez. Der Wahlkampf stand ganz im Zeichen der wachsenden Instabilität und Kriminalität im Land. Die Pannen- und Betrugsvorwürfe bei der ersten Wahlrunde haben das Misstrauen der Bevölkerung noch verstärkt. In Umfragen lag Fujimori zuletzt knapp in Führung. Nordkorea hat dem Wunsch der USA nach nuklearer Abrüstung eine klare Absage erteilt. Unser Status als Atommacht ist nicht verhandelbar, so Kim Yo-jong, die einflussreiche Schwester von Diktator Kim Jong-un. Ihre Äußerung kommt einen Tag vor dem Besuch des chinesischen Staatschefs Xi Jinping in Nordkorea, seinem ersten seit 7 Jahren. Im US-Bundesstaat Ohio sind bei einem Schusswechsel 12 Personen verletzt worden, 2 von ihnen lebensgefährlich. Der Vorfall ereignete sich auf einem beliebten Festival in der Stadt Toledo. Die Polizei geht von 2 Schützen aus, die aufeinander geschossen haben. Nach ihnen wird noch gesucht. In Monte Carlo beginnt um 15 Uhr der Klassiker der Formel-1-Saison. Es ist der prestigeträchtigste Grand Prix des Jahres mit zahlreichen Superlativen, auch wirtschaftlich. Aus Monaco, Gerhard Prohaska.
3: Ja, der wirtschaftliche Nutzen für das Fürstentum ist enorm. In den 4 Tagen werden knapp 100 Millionen Euro generiert. Die Ticketpreise, die kennen kaum Grenzen. Ein VIP-Package auf einer exklusiven Yacht kostet bis zu 50.000 Euro. Für Teams, Partner, Sponsoren ist es das wichtigste Rennen des Jahres, weiß Helmut Mako.
4: Der Werbewert eines Monte Carlo-Siegs stellt die Hälfte des Jahresbudgets dar.
3: Und gewinnt heute der 19-jährige Jungstar Kimi Antonelli aus der Pole Position, dann wäre das ein Ritterschlag. Er wird auf alle Fälle alles dafür geben.
5: I wanna leave the weekend and say I did everything I could.
3: Und gewinnt er wirklich, dann wäre es ein Novum in der Fürstenloge. So jung war noch keiner, der bei Albea und Charlene vorbeigeschaut hat.
1: Das waren die Nachrichten mit Martin Balder. Und nun zum Wetter.
6: Die Sonne zeigt sich heute überall, zumindest für ein paar Stunden, und damit wird es warm. Die Temperaturen steigen am Nachmittag auf 19 bis 25, im Osten und Süden auf bis zu 28 Grad. Jetzt in der Früh halten sich in manchen Tälern und Becken aber noch ein paar Nebelfelder für ein paar Stunden, bevor sich die Sonne durchsetzt. Im Bereich von Vorarlberg bis Oberösterreich und ins Mostviertel ist es jetzt noch meistens bewölkt und stellenweise regnet es leicht. Die aktuellen Temperaturen in den Landeshauptstädten: in Wien hat es etwa 18 Grad, in Eisenstadt St. Pölten und Linz 17, in Salzburg 15, Innsbruck 14, Bregenz 17, Graz 15 und Klagenfurt 14 Grad. Im Laufe des Nachmittags bilden sich Quellwolken und in weiterer Folge kommt es zu Regenschauern und Gewittern. Die meisten davon gehen im Bergland nieder, nur vereinzelt wird es im Flach- und Hügelland nass. Der morgige Montag bringt uns überall einige Sonnenstunden und die Temperaturen legen noch einmal zu mit Höchstwerten zwischen 24 und 30 Grad. Am Nachmittag gibt es in den Alpen wieder ein paar Schauer. So viel zum Wetter von Daniel Stanker.
7: Hier ist der Radio Burgenland Verkehrsservice, 7.04 Uhr, alles frei.
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7: Sonntag, 7. Juni. In Monaco wird vor dem Grand Prix die Fürstenloge ein bisschen runtergekühlt. Bei uns wird Kaffee gemacht und ich spiele die beste Musik. Cyndi Lauper, Christina Stürmer, Simply Red und die beste Musik für Ihr Wochenende. Schönen guten Morgen.

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0: deprimierend am Sonntagmorgen. Aus der Traum. Es war knapp, nah dran gewesen und doch nicht geschafft. Die Oberwart Gunners haben den Meistertitel verpasst. Gestern Abend knapp gegen Kapfenberg. Auch die Fans beim letzten Spiel in Kapfenberg und zu Hause beim Public Viewing in Oberwart haben die Meisterfeier abblasen müssen. Bei Spielern wie Trainern gibt es Enttäuschung, aber natürlich auch andere Gefühle, wie zum Beispiel Stolz.
1: Wenn man sich die ganze Saison anschaut, war sie nicht leicht für uns. Wir haben uns richtig reingekämpft in die Saison und ich bin sehr, sehr stolz auf meine Mannschaft, was wir erreicht haben. Aber am Ende, glaube ich, ist es immer bitter, wenn man ein Finale verliert.
2: Ich glaube schon, dass irgendwo eine erfolgreiche Saison war, auch wenn es jetzt leider bitter ist und so geendet hat. Aber ich glaube, wenn man ein paar Wochen zurückschaut, kann man schon stolz auf sich sein, vor allem auf der Halbfinalserie, die eigentlich schon vorgezogen ist, Finale auch irgendwo war.
3: Wir wurden geschlagen, wir akzeptieren das, wir nehmen das mit und werden aus dem heraus Stärke schaffen. Aber das ist halt eine menschliche Qualität, die man an den Tag legen muss. Und das hat man heute auch gesehen. Ich glaube, wir haben alles gegeben, was wir konnten. Manches erreicht es halt nicht, manchmal ist es halt ein bisschen zu wenig da. Oder wenn der Gegner, so wie es heute war, halt dann auch die entscheidenden Würfe trifft, dann kann man gratulieren und das ist es am Ende vom Tag jetzt.
0: Ja, sie nehmen es mit einem leichten Gefühl genauso und stolz ist dabei. Die Oberwart Gunners sind nicht Meister geworden, vielleicht in der nächsten Saison.

Ich lebe, bin müde, bin durstig. Ein Sonntag im Burgenland. Christina Stürmer war das. Ich habe jetzt Simply Red für Sie. If you don't know me by now. Schönes Aufstehen, schönes Weiterdunken oder einfach nur den Nachtdienst fertig machen. 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

Hits wie ein ganzes Meer. Billy Ocean hier auf Radio Burgenland. Guten Morgen am Sonntag. Es ist 7:35. Sie haben geschlafen. Die Burgenland haben sich die Uhren weitergedreht. Radio Burgenland aktuell. Alles, was Sie brauchen an diesem Sonntagmorgen, gibt es dann gleich. Vorher noch Trompetings Herzattacken mit einem kleinen Bergausflug bis zum Himalaya. Georg Brenner hier. Guten Morgen am Sonntag.

0: 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Willkommen zu den Schlagzeilen.
1: Mit Miriam Machtinger. Die international renommierte Fotokünstlerin Elfi Seemotan ist tot. Sie dürfte gestern beim Schwimmen im Freibad Jennersdorf einen Herzstillstand erlitten haben. Trotz sofortiger Erste-Hilfe-Maßnahmen konnte sie nicht mehr gerettet werden. Seemotan lebte in New York, Wien und in Grieselstein im Bezirk Jennersdorf. In Österreich erlangte sie Bekanntheit für ihre Werbekampagnen für Römerquelle und Palmas. Für ihre Arbeiten wurde Seemotan vielfach international ausgezeichnet und erhielt auch das Ehrenzeichen der Republik für Wissenschaft und Kunst. Im Juli hätte Seemotan ihren 85. Geburtstag gefeiert. Wie kann Europas Natur grenzübergreifend besser geschützt werden? Diese Frage steht im Mittelpunkt einer internationalen Expertentagung kommende Woche im Nationalpark Neusiedlersee-Seewinkel. Rund 4 Tage lang diskutieren Fachleute aus ganz Europa über Naturschutz und die Bewirtschaftung von Grasland. Das Treffen ist Teil des Interreg-Projekts GRACE und soll bewährte Praktiken und aktuelle Herausforderungen im Schutz grenzüberschreitender Lebensräume dokumentieren.
0: Und damit kommen wir zum Wetter. Wir haben 14 Grad in Weppersdorf, wir haben 14 Grad in Bernstein, wir haben 19 Grad bereits in Neudorf bei Landsee. Also es ist ein recht angenehmer Sonntagmorgen, häufig Sonnenschein, ein paar Wolken da und dort, es wird wieder sehr warm. Die Wolken können dann am Nachmittag wieder ein bisschen mehr werden, da kann es Gewitter geben. Die Temperaturen steigen auf 28 Grad, die 30-Grad-Marke wird dann morgen wieder geknackt. Gute Fahrt, der Radio Burgenland Verkehrsservice, 7:31. Es sind uns keine Störungen gemeldet worden.
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0: Guten Morgen, Burgenland. Wenn man vor 30 Jahren gesagt hätte, liebe Menschen im Bildein, im schönen, beschaulichen Südburgenland, ihr kriegt einmal Besuch von internationalen Pop- und Rockgrößen. Mit den Stereo MCs aus den 90ern oder 5/8 in Ehren aus Wien. Das Picture On Festival im Bildein, auch heuer wieder. 7. und 8. August geht über die Bühne und ist wie so oft schon ausverkauft. Und ausverkauft, bitte, mit 1000 Besucherinnen und Besuchern auch das Picture On Kids.
1: Ein Musikfestival für Kinder. Offenbar hat Österreich darauf gewartet. Sieht man an dem Zuspruch, den wir haben.
0: Ja, die Bilder dazu heute in Burgenland, heute 19 Uhr, ORF 2. Warum ist dieses Musikfestival für Kinder ein ganz besonderes, Bettina Treiber?
2: Da gibt es vieles, was im Bildein ganz besonders ist. Die Atmosphäre zum Beispiel.
3: Sehr gut, sehr gut.
2: Und die Musik natürlich.
3: Ich liebe halt die ganze Musik.
4: Ein Einhorn, Horn, Honey, Honey, Horn, Horn.
2: Aber das Picture On Kids hat noch dazu ein besonderes Konzept. Der Nachwuchs lernt, wie geht Festival.
3: Ich verkaufe Zuckerwatte und Popcorn.
5: Ich mag einfach gerne Dinge selber machen, wie Cocktails oder so.
3: Ja, mir macht das voll Freude. Ich mache das im zweiten Jahr die gleiche Schicht mit den Freunden und das ist richtig lustig.
2: Das Musikfestival Picture On Kids lockt 1000 Gäste an. Und da frage ich mich schon, und auch die Mitorganisatorin Barbara Schrammel, gibt es ein Geheimrezept im Bildein?
6: Ich glaube, man merkt, dass da nicht der große Konzern dahinter steht, sondern ein kleiner Verein, der das wirklich ehrenamtlich auf die Beine stellt. Und das spürt man, glaube ich.

0: Dieses Lied ist in Musik gegossene gute Laune, wie Duschen im positiven Sonntagmorgengefühl. Queen, Don't Stop Me Now, feines Aufstehen mit Radio Burgenland.
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Die 90er zum Frühstück. Charles and Eddie, Would I Lie to You? Eruption und Cliff Richard habe ich für Sie bis zu den Nachrichten um 8 in 8 Minuten. 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
1: Am Mikrofon Martin Balder. In der ehemaligen Sowjetrepublik Armenien finden heute Parlamentswahlen statt. Es ist eine Richtungswahl. Kann die Regierung ihren proeuropäischen Kurs fortsetzen oder rückt das Land wieder näher an den einstigen Verbündeten Russland? Aus Jerewan, Carola Schneider.
2: Regierungschef Paschinjan wirbt mit seiner bisherigen Politik, dem Frieden mit dem einstigen Erzfeind Aserbaidschan und der Annäherung Armeniens an die EU. Laut Umfragen gilt Paschinjan als Favorit bei der Wahl. Alle anderen sind Oligarchen, sie denken nicht ans Volk, sagt dieser Mann in Jerewan. Doch viele Armenier halten den prowestlichen Kurs der Regierung für falsch. Nur an der Seite Russlands habe Armenien eine gute Zukunft, meint er. Das sieht auch die prorussische Opposition so, deren stärkste Kraft vom russisch-armenischen Milliardär Samvel Karapetyan angeführt wird. Die Stimmung im Land ist aufgeheizt. Die Regierung wirft der Opposition Stimmenkauf vor. Zuletzt wurden mehrere Oppositionskandidaten verhaftet. Regierungschef Paschinjan unterdessen werfen Bürgerrechtler einen zunehmend autoritären Regierungsstil vor.
1: Gewählt wird heute auch im Kosovo. Es sind die dritten Parlamentswahlen in 1,5 Jahren. Als Favorit gilt neuerlich die linksnationale Partei von Regierungschef Albin Kurti. Kurti war es zuletzt trotz absoluter Mehrheit aber nicht gelungen, im Parlament genügend Mandatare für die Wahl eines neuen Staatsoberhaupts zu finden. Die österreichische Starfotografin Elfi Semotan ist tot. Semotan starb im Alter von 84 Jahren. Ihre Palmas-Kampagne sorgte Anfang der 80er Jahre für Aufregung. Ihre Bilder von Hollywood-Stars und Supermodels erschienen in der Vogue und im New Yorker. Ein Nachruf von Wolfgang Popp.
3: Elfi Semotan begann ihre Karriere als Model Anfang der 60er Jahre in Paris. Dann ging sie zurück nach Wien, wechselte hinter die Kamera und sorgte mit ihrer Fotostrecke für Palmas 1981 für eine Welle feministischer Proteste. Legendär wurde ihre Zusammenarbeit mit dem Modedesigner Helmut Lang in New York. Dort porträtierte sie dann auch Stars wie Brad Pitt oder Willem Dafoe. Semotans Credo:
4: Man sollte vertrauen auf die eigene Inspiration und sollte sich nach dem richten, was man sieht.
3: Verheiratet war Elfi Semotan mit Kurt Kocherscheid, mit dem sie 2 Kinder hatte, und mit Martin Kippenberger. 2 tragische Ehen, denn beide Künstler starben, ohne die 50 erreicht zu haben.
1: Papst Leo XIV. Hält heute am zweiten Tag seiner Spanienreise eine Messe in Madrid ab. Zu dem Gottesdienst im Zentrum der Hauptstadt werden 1 Million Gläubige erwartet. Weitere Stationen seines einwöchigen Besuchs sind Barcelona und die Kanarischen Inseln. Das waren die Nachrichten mit Martin Balder. Und nun zum Wetter.
5: Meist sonnig ist es aktuell im Süden und im Osten, vom Gailtal über die Südoststeiermark bis ins Wiener Becken. Viele Wolken sind hingegen im Bereich von Vorarlberg bis Oberösterreich am Himmel und vereinzelt fallen ein paar Regentropfen. Im Tagesverlauf gehen sich aber auch hier ein paar Sonnenstunden aus. Die höchsten Temperaturen liegen meist zwischen 20 und 28 Grad, am wärmsten wird es mit viel Sonne im Osten. Der Wind ist aktuell noch schwach, mit der Zeit wird es besonders in und rund um Niederösterreich windig. Ab ungefähr der Mittagszeit werden die Schauer mehr, auch Blitz und Donner sind dann oft dabei. Die meisten Schauer gehen im Bergland nieder, allerdings kann es vereinzelt auch im Flach- und Hügelland kurz nass werden. In der neuen Woche ist das Wetter turbulent. Überwiegend sonnig und warm wird es am Montag im ganzen Land mit Höchstwerten zwischen 24 und 30 Grad. Am Nachmittag sind in den Alpen dann wieder ein paar Schauer und Gewitter dabei. Der Dienstag bringt mit kräftigen Schauern und Gewittern von Westen her schon am Vormittag kühlere Luft. Im Osten wird es vor den Schauern aber noch einmal sommerlich. So viel zum Wetter von Daniel Stanker.
6: Gute Fahrt, der Radio Burgenland Verkehrsservice, 8 Uhr und 4 Minuten, alles frei.
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6: Liebe Brüder und Schwestern, Frage am Sonntag. Sind Sie schon einmal nach Mariazell gepilgert? In Burgenland sagen da sehr viele Menschen ja. Mit dem Bus oder einmal zu Fuß mit der Pfarrei, das ist durchaus üblich. Aber was da ein Klingenbacher macht, ist selten. Er ist jetzt zum 100. Mal nach Mariazell. Wahnsinn. Was treibt ihn an? Wir reden gleich mit ihm. Gott zum Gruße. Guten Morgen.

0: Es ist völlig normal. Es gibt Menschen, die gehen gerne. Aber dass einer 100-mal nach Mariazell pilgert, das ist wirklich selten. Der gebürtige Klingbecker Bernhard Karral ist vor einigen Tagen zum Sage und Schreiben 100. Mal zu Fuß nach Mariazell gepilgert. Dorota Kellemann hat ihn begleitet.
1: Wenn man einmal auf dem Weg ist, dann gibt es nur das Ziel. Das gibt nichts anderes. Wenn man in Bewegung ist, man in Bewegung.
2: Aber dafür muss man zunächst einmal losgehen. Und zwar 100 Mal.
1: Man motiviert sich immer wieder aufs Neue und immer wieder anders. Manchmal ist es so, dass du schon nachdenkst, warum mache ich das eigentlich mitten am Weg? Und dann ist es so, du kommst nach Mariazell, du kommst in die Basilika und alles ist vergessen.
2: Für die Strecke von 120 Kilometern hat Bernhard Karral jeweils in etwa 3 bis 4 Tage gebraucht. Aber manchmal ist er auch einfach ohne Pause in einem durchmarschiert. Mal war er bei Sonnenschein unterwegs, mal bei Schneefall und sehr oft bei Regen. Manchmal mit Freunden und manchmal alleine.
1: Es ist natürlich in der Gruppe schön, weil die Gruppe motiviert. Und wenn du alleine unterwegs bist, hast du Zeit, das ganze Leben reflektieren zu lassen. Du hast Schmerzen, du hast Wünsche, du hast Bitten. Und das tragst du alles nach Mariazell. Und wenn du mal dort bist, dann lasst du das dort.
2: Bei der 100. Ankunft vor der Basilika war nur Dankbarkeit da.
3: Es ist sehr, sehr berührend. Es ist schwer zu glauben, dass es passiert ist. Aber es ist 100-mal zu Fuß nach Mariazell.
2: Und ist jetzt Schluss?
3: Nein, es ist schon die 101., die 102. und die 103. geplant. Die 104. wird gerade in Planung sein. Solange mir Gott das ermöglicht, solange ich gesund bleibe und solange ich gehen kann, glaube ich, werde ich immer wieder herkommen.
0: Bernhard Karral, sehr berührend, beeindruckend, pilgert zum 100. Mal nach Mariazell.

Yes, Radio Brilliant am Sonntag. Heute ist der 7. Juni und wir haben wie immer gute Musik für Sie. Ein Mann, der noch mit gefühlten 183 super singen wird. Tom Jones, It's Not Unusual. Guten Morgen, feines Aufstehen. 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

0: Der Gong zum Sonntag, Alpha will Big in Japan. Du bist ein schöner Mensch. Schöner Mensch, schöne Musik von der Volkshilfe gibt's gleich. So ging der Sonntag auf Radio Pionier.
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0: 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Wir kommen zu den Schlagzeilen.
1: Mit Miriam Machtinger. Die international renommierte Fotokünstlerin Elfi Semotan ist tot. Sie dürfte gestern beim Schwimmen im Freibad Jennersdorf einen Herzstillstand erlitten haben. Trotz sofortiger Erste-Hilfemaßnahmen konnte sie nicht mehr gerettet werden. Semotan lebte in New York, Wien und in Grieselstein im Bezirk Jennersdorf. In Österreich erlangte sie Bekanntheit für ihre Werbekampagnen für Römerquelle und Palmas. Für ihre Arbeiten wurde Semotan vielfach international ausgezeichnet und erhielt auch das Ehrenzeichen der Republik für Wissenschaft und Kunst. Im Juli hätte Semotan ihren 85. Geburtstag gefeiert. Wie kann Europas Natur grenzübergreifend besser geschützt werden? Diese Frage steht im Mittelpunkt einer internationalen Expertentagung kommende Woche im Nationalpark Neusiedlersee-Seewinkel. Rund 4 Tage lang diskutieren Fachleute aus ganz Europa über Naturschutz und die Bewirtschaftung von Grasland. Das Treffen ist Teil des Interreg-Projekts GRACE und soll bewährte Praktiken und aktuelle Herausforderungen im Schutz grenzüberschreitender Lebensräume dokumentieren.
0: Und wir kommen damit zum Sport.
2: Mit Michael Gutmann, guten Morgen. Die Oberwartganer sind österreichischer Basketball-Vizemeister. Die Gunners verlieren das entscheidende 5. Spiel bei den Kapfenberg Bulls 80-94. Kapitän Sebastian Käferle.
3: Sie waren die bessere Mannschaft. Sie waren heute die bessere Mannschaft. Sie waren über die Serie gesehen die bessere Mannschaft, weil sie haben am Ende gewonnen.
2: Die Gunners verpassen damit knapp den 3. Meistertitel in Folge. In einer dramatischen letzten Runde der Fußball-Landesliga schafft Klingenbach durch ein 3:1 gegen SK Parma den Klassenerhalt. Horizon muss nach dem 4:3 gegen Kofidisch ebenso absteigen wie Siegendorf nach einem 4:1 in Halbturn. In der Tennis-Bundesliga der Männer gewinnt Bad Sauerbrunn bei Hart 7:2 und schafft den Sprung ins obere Playoff. In der zweiten Liga der Frauen ist der ASKÖ TC Eisenstadt nach dem 5:2 gegen Hartberg Gruppensieger. Bei den Golf Dutch Open in Amsterdam liegt Bernd Wiesberger nach dem 3. Tag auf Platz 40. Am Schlusstag ist eine Verbesserung unter die Top 20 noch möglich. Schöner Erfolg für Springreiterin Bianca Babanitz aus Purbach beim internationalen Grand Prix in St. Gallen. Babanitz holt mit der österreichischen Equipe Platz 2 im Nationenpreis hinter Gastgeber Schweiz.
0: Und damit kommen wir zum Wetter. Die Landeshauptstadt zieht davon. 22 Grad, wolkenloser Himmel in Eisenstadt, aber auch in Redelschlag oder in Windisch-Minihof hat es jetzt schon 20 Grad. 28 Grad können es heute Nachmittag werden, ein sehr warmer Sonntag. Gewitterige Regenschauer können da auftauchen. Sollten aber die Ausnahme bleiben. Heißer und schwüler wird es dann morgen. Gute Fahrt, der Radio Burgenland Verkehrsservice, 8:33. Alles frei bei uns im Osten. Kommen Sie gut an.
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0: Guten Morgen, Brünni, am Sonntag. Erinnern Sie sich noch 1985? Rocky 4. Rocky gegen Ivan Drago, den Bösen aus Russland. Stadtkino Güssing war voll. Könnte Ihnen Glück bringen.
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0: Da gibt's das Kyrie schon vor der Mess. Mister, Mister am Sonntagvormittag hier auf Radio Burgenland. Es ist gleich 9, da kommt Sabine Lentsch und bringt Musik aus dem Burgenland.
1: Der Männergesangverein Frohsinn Mörbisch feiert bald sein 155-jähriges Bestehen. Und das muss man als reines Männerensemble einmal hinbringen. Mein Gast Josef Gress und ich, wir reden darüber. Und natürlich dürfen die Herren auch singen. Wir sind also gleich nach den Nachrichten um 9 bei Feinsein beieinander bleiben und bei der schönsten Musik aus ganz Österreich.
0: Viel Spaß mit Sabine Lentsch.

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2: Am Mikrofon Martin Balder. Heute läuft die Frist für die Umsetzung der EU-Richtlinie zur Lohntransparenz ab. Bisher wurde sie nur von 3 Staaten in nationales Recht übertragen. In Österreich etwa konnten sich die Sozialpartner nicht einigen. Nun hat Sozialministerin Corinna Schumann von der SPÖ der Koalition trotzdem einen Gesetzesentwurf vorgelegt. Mehr von Niklas Lercher.
3: Österreich hält bei der Lohntransparenz den Zeitplan der EU nicht ein. Spätestens heute sollte eigentlich das nationale Gesetz stehen, doch in der Koalition spießt es sich. Nun unternimmt Sozialministerin Corinna Schumann von der SPÖ einen Alleingang und legt den Koalitionspartnern einen Gesetzesentwurf zur Abstimmung vor.
4: Ich muss, weil ja auch die Frist für die Umsetzung der Richtlinie abläuft, jetzt dieses Gesetz in die politische Koordinierung geben.
3: Doch Stimmen in der ÖVP wollen bei der Lohntransparenz überhaupt die Stopptaste drücken, ähnlich die NEOS. Die Sozialministerin zeigt sich dennoch zuversichtlich.
4: Wir haben uns im Regierungsprogramm darauf verständigt, dass wir rasch und umfassend die Lohntransparenzrichtlinie umsetzen.
3: Mit der EU-Richtlinie sollen Arbeitnehmerinnen und Arbeitnehmer beispielsweise erfahren können, wie viel ein Kollege im gleichen Bereich durchschnittlich verdient. Findet die Regierung zu keiner Einigung, droht ein Vertragsverletzungsverfahren der EU.
2: In der ehemaligen Sowjetrepublik Armenien finden heute Parlamentswahlen statt. 2,5 Millionen Menschen entscheiden darüber, ob die Regierung ihren pro-europäischen Kurs fortsetzen kann oder ob sich das Land wieder dem einstigen Verbündeten Russland annähert. Russlands Machthaber Wladimir Putin hat angesichts der EU-Beitrittsbestrebungen Jerewans zuletzt mit dem Aus von günstigen Gaslieferungen gedroht. US-Streitkräfte in der Golfregion haben nach eigenen Angaben 2 iranische Kampfdrohnen abgeschossen. Die Drohnen hätten den internationalen Schiffsverkehr in der Straße von Hormuz gefährdet, so das Regionalkommando. Beide Seiten hatten sich schon in der Nacht zuvor trotz Waffenruhe wieder gegenseitig angegriffen. Der Krieg zwischen den USA und dem Iran sorgt auch bei der Fußball-WM für Brisanz. Im Vorfeld etwa gibt es Einreisehürden und eine Umquartierung der iranischen Mannschaft. Aus den USA Daniel Kulowitz.
5: Irans Fußballnationalmannschaft musste bei dieser Weltmeisterschaft Quartier in Mexiko beziehen und darf nur an den 3 Spieltagen in die USA einreisen. Am 16. und 21. Juni in Los Angeles gegen Neuseeland und Belgien und am 27. Juni in Seattle gegen Ägypten. Unmittelbar nach jedem Match muss der Iran die USA verlassen und ins Nachbarland Mexiko zurückkehren. Insgesamt 15 Funktionäre des iranischen Fußballverbandes hätten bisher kein Visum für eine Einreise in die USA erhalten. Das sagt der Botschafter des Irans. Man hoffe jedoch, dass ihnen vor dem ersten Spiel die Einreise noch erlaubt wird. Zu ihnen zählt zum Beispiel auch Verbandspräsident Mehdi Tadj. Seit Ende Februar befindet sich der Iran in einem militärischen Konflikt mit den USA und es war zu befürchten, dass die WM zum Instrument der Politik wird.
2: Das waren die Nachrichten mit Martin Balder. Und nun zum Wetter.
6: Ein sonniger und sehr warmer Tag erwartet uns heute im Osten und teilweise auch im Süden. Hier ist es jetzt bereits recht warm. Spitzenreiter ist das südliche Wiener Becken mit etwa 24 Grad. Einige Wolken sind noch in Oberösterreich am Himmel. Die lockern aber im Laufe der nächsten Stunden auf und somit kommt die Sonne eine Zeit lang zum Vorschein. Die Temperaturen steigen je nach Sonne auf 19 bis 28 oder 29 Grad. Am wärmsten wird es im Osten. Einzelne Schauer sind jetzt schon unterwegs. Ab dem späten Vormittag werden sie vor allem im Bergland häufiger und kräftiger. Auch Gewitter kommen dazu. Im Flachland und im Hügelland wird es nur vereinzelt nass. Und von Oberösterreich bis ins Nordburgenland legt der Wind im Laufe der nächsten Stunden zu. Die neue Woche startet noch einmal im ganzen Land sommerlich. Die Temperaturen steigen morgen auf 24 bis 30 Grad, die 30 im Osten. Ab Dienstag stellt sich das Wetter um. Von Westen her rauscht eine Kaltfront herein. Die bringt im Westen schon am Vormittag Regenschauer und kühlere Luft. Im Osten kühlt es mit kräftigen Gewittern erst am Nachmittag ab. So viel zum Wetter von Daniel Stanker.
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7: Sonntagvormittag, kurz nach 9. Es ist wieder Zeit. Zeit für die schönste Musik aus ganz Österreich und für Feinsein, beieinander bleiben natürlich. An meiner Seite heute Josef Kress vom Männergesangverein Frohsinn Mörbisch. Einen schönen Vormittag. Herzlich willkommen.
8: Ebenfalls einen schönen Vormittag und danke für die Einladung.
7: Es gibt nämlich Grund zu feiern. Mehr dazu im Laufe der Stunde. Jetzt sind einmal gleich die Männer aus Mörbisch dran mit Schöne Reserl blühen im Garten.

0: Der Männergesangverein Mörbisch hat diese Stunde eröffnet, zu Recht, denn die 40 Herren haben etwas zu feiern, nämlich das 155-jährige Bestehen des Chores. Seit so vielen Jahren gibt's dieses Männerensemble schon und dass der Frohsinn da eine Rolle spielt, hat einen bestimmten Hintergrund.
1: Wir haben sehr viele Weinbauern dabei und die Keltern einen guten Frohsinn Wein und dafür heißen wir auch Frohsinn. Nach der Singstunde bei den Feierlichkeiten wird natürlich nicht nur gesungen, sondern auch die Kameradschaft gepflegt und eine gute Sache, der mörbische Wein getrunken.
0: Also, der Frohsinn kommt nicht von ungefähr und wir bleiben gleich beim Frohsinn, kommen aber zu einer anderen Musik, zum Stückel beim Dorffest. Es spielt auf die Schneiderhäusl-Musik. Dann singen die Geschwister Lamprecht, Geh mal aus hier zum Peter Bründl. Und die Münchner Salettl-Musi hat noch den Feiertags.

0: Die flotte Stornaritschenpolka war das, gespielt von Die Hormeligen. Josef Gress vom Männergesangverein Frohsinn Mörbisch ist heute bei mir, weil nämlich am kommenden Wochenende ein großes Fest angesagt ist in der Seegemeinde. Anlässlich des 155-jährigen Bestehens des Chores. Und das ist wirklich nicht selbstverständlich mittlerweile. Auch dieses Sängerensemble hat nämlich Nachwuchsprobleme.
1: Naja, melden tut sich fast keiner selber. Er muss schon zum Chor hingezogen werden durch Freundschaften. Wir sind offen für jeden Sänger, der gerne zu uns kommt. Wir haben eigentlich nur einen auswärtigen Sänger, der kommt aus Breitenbrunn, ist aus Deutschland zugezogen, wohnt jetzt in Breitenbrunn, war vorher schon sein Leben lang beim Chor und singt jetzt bei uns mit.
0: Also wenn Sie singen wollen mit den Herren, Sie sind willkommen. Und passend dazu haben Franz Posch und seine Inbrügler jetzt für uns gemeinsam ins Glück. Dann übernimmt das Ensemble Federspiel mit

0: Das war Der Vogelfänger, ein Ländler vom Miesenbacher Harmonika-Duo. Der Männergesang für ein Mörbisch ist im Herbst 1871 vom Hilfslehrer Karl Macher gegründet worden. Und dass er all diese Jahre und Jahrzehnte bestehen geblieben ist, ist ja doch überraschend. Er hat immerhin zwei Kriege überlebt und andere Krisen und besteht heute noch aus 40 Herren, die einen jünger, die anderen etwas weniger jung.
1: Ist sehr schwierig, Männerchor aufrechtzuerhalten. Wenn man so schaut, in letzter Zeit sind immer weniger Männerchöre geworden. Wir sind sehr stolz, dass wir immer noch immer 40 Mann stark sind und mit den Rustermännergesangvereinen hier und da ein Match ausfechten können.
0: Ja, klingt eindeutig nach Gaudi, nach Spaß und nach Feiern. Und deswegen gibt es jetzt gleich in Feinsein beieinander bleiben die Dorffestpolka von der Original-Sautanzmusi. Danach meint der Weinviertler Dreigesang, singen ist unsere Freud. Und dann habe ich noch für Sie Musik aus dem Burgenland, die Herzenpolka vom Herzenquartett.

0: Ein Dreitagesfest ist angesagt in Mörbisch am nächsten Wochenende. Am Freitag am Abend geht's los. Gefeiert wird dann bis inklusive Sonntag mit einem Frühshoppen. Und im Feiern sind die Männer geübt. Schließlich gibt's, wie bei jedem Chor oder Verein, nach der Probe auch immer eine Nachprobe.
1: Je altersmäßig wird es jetzt immer kürzer. Die Jungen, die bleiben länger. Die Älteren gehen halt ein bisschen früher, so um 3, 4 nach Hause.
0: Die Musik dazu machen die Männer jetzt gleich einmal selbst. Hier ist der Männergesangverein Frohsinn Mörbisch mit dem Lied »Die Trauben so silbern, so golden der Wein«. Weiter machen anschließend die Alpenlandler-Musikanten mit dem Spitzburm Borisch.

0: Zuletzt gehört haben Sie die Rieder-Louis-Polka von den Wechselspielleut. Ich habe es vorher schon kurz angesprochen, der Männergesangverein Frohsinn ist im Jahr 1871 gegründet worden und Mörbisch war ja damals Deutsch-Westungarn. Da hat man zur Pflege des deutschen Liedgutes eben Singvereine gegründet, um diese Musik für die kommenden Generationen zu erhalten. Und die Religion, die hat damals eine ganz wichtige Rolle gespielt.
1: Vorerst waren die Obmänner immer die evangelischen Pfarrer in Mörbisch. Das hat sich erst geändert 1961 und da ist auch der Verein konfessionell geöffnet worden. Und jetzt kann jeder, der gerne singt, zum Verein dazugehen.
0: Wir machen weiter in Feinsein, beieinander bleiben mit der Jubiläumspolka von der Hochfellner Musi. Anschließend meint der Zauchenseer Viergesang, Burma, seid's lustig.

0: Sie hören Fein sein, beieinander bleiben am Sonntag und gerade gehört haben Sie die Borisch Polka in F von der Grassauer Tanzlmusik. Ab Freitagabend wird in Mörbisch gefeiert. Um 19 Uhr beginnt die Partynacht mit Karaoke für Junge und Junggebliebene. Am Samstag gibt es dann eine Liedertafel mit befreundeten Chören und anschließend den Festabend. Der Sonntag endet dann mit einem Frühschoppen und natürlich mit dem gemeinsamen Singen. So, Herr Gress, zum Jubiläum. Was wünschen Sie denn eigentlich dem Männergesangverein Frohsinn Mörbisch?
1: Noch etliche Bestandsjubiläen feiern zu können, alle 5 Jahre und natürlich viel Nachwuchs.
0: Dem darf ich mich voll inhaltlich anschließen, auf weitere mindestens 155 Jahre. Musik.

Mit dem Männergesang Fein Frohsinn Mörbisch und dem Lied In einem Dorfe weiß ich eine Gasse darf ich mich für heute von Ihnen verabschieden. Ich danke Ihnen, dass Sie dabei waren und ich danke meinem Gast Josef Gress. Allen, die mit dem Frohsinn feiern, wünsche ich ein schönes Fest und Ihnen allen noch einen schönen Sonntag. Die nächste Ausgabe von Fein sein beieinander bleiben gibt's in einer Woche. Bis dahin, alles Liebe und haben Sie's fein, sagt Sabine Lentsch.

0: Aus der Stadtpfarrkirche zum Heiligen Blut in Graz übertragen wir nun den katholischen Gottesdienst. Die Heilige Messe feiert mit der Gemeinde Stadtpfarrpropst Ewald Priesterwetz. Musikalisch gestaltet wird der Gottesdienst von Lehrenden und Studierenden des Instituts für Kirchenmusik und Orgel der Kunstuniversität Graz unter der Leitung von Franz Jochum. An der Orgel ist Ulrich Walter, die Gemeinde singt Lieder aus dem Gotteslob. Pastoralreferentin Andrea Scheikel stellt nun die Grazer Stadtpfarre zum Heiligen Blut vor.
1: Die Stadtpfarrkirche zum Heiligen Blut in Graz ist im Zentrum der steirischen Landeshauptstadt gelegen. Mitten in der Herrengasse lädt der gotische Kirchenraum ein, eine kurze oder längere Zeit zu verweilen. Das Tor, das einladend offen steht, ist ein Zeichen, dass alle willkommen sind. Sei es ein Gottesdienst, sei es ein Konzert, sei es ein Moment der Stille. Im Trubel der Stadt ist unsere Kirche eine Oase der Ruhe, der Inspiration und der Besinnung. 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

0: Im Namen des Vaters und des Sohnes und des Heiligen Geistes.
1: Amen.
0: Der Herr sei mit euch. In dieser Feier, in dieser Stunde dürfen wir unser ganzes Leben vor Gott bringen. Ich darf Sie alle grüßen, hier in der Kirche und zu Hause an den Radiogeräten. Das Kyrie möchte uns einladen für diese Begegnung mit unserem Herrn. Wir sind eingeladen, Herz und Seele weit zu öffnen. Und ich möchte Sie einladen, bei diesem gesungenen Ruf tief in das eigene Herz hineinzuhören. Was möchte ich dir, Gott, in dieser Stunde anvertrauen?

Jesus, du bist der Kyrios, du bist der Herr. In dir sehen, in dir spüren und in dir erfahren wir. Er, der unendlich große Gott, ist und bleibt uns unendlich nahe. Und diese Gewissheit, diese tiefe Freude dürfen wir zum Ausdruck bringen im Gloria.

0: So lasset uns beten. Gott, unser Vater, alles Gute kommt allein von dir. Schenke uns deinen Geist, damit wir erkennen, was recht ist und es mit deiner Hilfe auch tun. Darum bitten wir durch Jesus Christus, deinen Sohn, unseren Herrn und Gott, der in der Einheit des Heiligen Geistes mit dir lebt und herrscht in alle Ewigkeit.
1: Amen.
2: Lesung aus dem Buch Hosea. Lasst uns den Herrn erkennen, ja, lasst uns nach der Erkenntnis des Herrn jagen. Er kommt so sicher wie das Morgenrot. Er kommt zu uns wie der Regen, wie der Frühjahrsregen, der die Erde tränkt. Was soll ich mit dir tun, Ephraim? Was soll ich mit dir tun, Juda? Eure Liebe ist wie eine Wolke am Morgen und wie der Tau, der bald vergeht. Darum habe ich durch die Propheten zugeschlagen, habe sie durch die Worte meines Mundes umgebracht. Dann wird mein Recht hervorbrechen wie das Licht. Denn an Liebe habe ich gefallen, nicht an Schlachtopfern, an Gottes Erkenntnis mehr als an Brandopfern. Wort des lebendigen Gottes.
3: Danke.

Lesung aus dem Brief des Apostels Paulus an die Gemeinde in Rom. Schwestern und Brüder, gegen alle Hoffnung hat Abraham voll Hoffnung geglaubt, dass er der Vater vieler Völker werde, nach dem Wort: So zahlreich werden deine Nachkommen sein. Ohne im Glauben schwach zu werden, bedachte er, der fast 100-Jährige, dass sein Leib und auch Sarahs Mutterschoß schon erstorben waren. Er zweifelte aber nicht im Unglauben an der Verheißung Gottes, sondern wurde stark im Glauben, indem er Gott die Ehre erwies, fest davon überzeugt, dass Gott die Macht besitzt, auch zu tun, was er vollheißen hat. Darum wurde es ihm auch als Gerechtigkeit angerechnet. Doch nicht allein um seinetwillen steht geschrieben, es wurde ihm angerechnet, sondern auch um unseretwillen, denen es angerechnet werden soll, uns, die wir an den glauben, der Jesus, unseren Herrn, von den Toten auferweckt hat. Wegen unserer Verfehlungen wurde er hingegeben, wegen unserer Gerechtmachung wurde er auferweckt. Wort des lebendigen Gottes. Amen.

Der Herr sei mit euch. Aus dem Heiligen Evangelium nach Matthäus. In jener Zeit sah Jesus einen Mann namens Matthäus am Zoll sitzen und sagte zu ihm: Folge mir nach. Und Matthäus stand auf und folgte ihm nach. Und als Jesus in seinem Haus bei Tisch war, siehe, viele Zöllner und Sünder kamen und aßen zusammen mit ihm und seinen Jüngern. Als die Pharisäer das sahen, sagten sie zu seinen Jüngern: Wie kann euer Meister zusammen mit Zöllnern und Sündern essen? Er hörte es und sagte: Nicht die Gesunden bedürfen des Arztes, sondern die Kranken. Geht und lernt, was es heißt: Barmherzigkeit will ich, nicht Opfer, denn ich bin nicht gekommen, um Gerechte zu rufen, sondern Sünder. Evangelium, frohe Botschaft unseres Herrn Jesus Christus. Christ ist man nicht durch Herkunft. Man kann Christentum nicht erben. Man kann niemanden zum Christentum zwingen. Christ wird einer, wenn er von der Liebe ergriffen ist. Dieses Gedicht des steirischen Priesters Martin Guttl ist mir in den Sinn gekommen, als ich die Schriftlesungen des heutigen Sonntags gelesen habe. Denn an Liebe habe ich gefallen, nicht an Schlachtopfern, an Gottes Erkenntnis mehr als an Brandopfern. Dieses Wort des Propheten Hosea ist gleichsam die Überschrift, denn Jesus greift es auf, wenn er sagt: Barmherzigkeit will ich, nicht Opfer. Es sind überaus große Worte, die wir hören, und es lohnt sich, nicht allzu schnell nickend zuzustimmen, sondern in diesen Worten die Tiefe und Größe unserer christlichen Botschaft zu erspüren. Im Wörterbuch der Brüder Grimm steht beim Wort barmherzig: Mitleid, Erbarmen im Herzen tragend, fühlend. Das ist eine wunderbare Umschreibung dessen, was wir Empathie nennen. Wir dürfen, ja, wir sollen anderen Menschen mit Barmherzigkeit begegnen, weil in Jesus Christus Gott selbst uns so begegnet. Er, Jesus, hält mit uns Mahl. Er tritt ein in unser Leben und in unsere Herzen. Jede Verwundung und Verbitterung, all unser Kleinglaube, unsere Schwachheit schreckt ihn nicht. Er kennt uns. Er nimmt uns an, so wie wir eben sind. Vor Gott brauchen wir uns nicht verstellen oder gar verstecken. Diese Gewissheit soll uns zutiefst mit Leben erfüllen. Und doch machen wir die Erfahrung, dass wir an dieser Liebe Gottes oft zweifeln. Ist mein Glaube stark genug? Bete ich genug? Kann mein Leben vor Gott bestehen? Kennt Gott mich wirklich? Im Römerbrief hören wir von Abraham, der gegen alle Hoffnung, voll Hoffnung geglaubt hat. Diesen Gedanken dürfen wir uns zu eigen machen. Feststehen im Glauben muss nicht bedeuten, felsenfest niemals zu zweifeln. Glaube heißt, der Hoffnung einen Platz im Innersten des Lebens zu geben. Es ist die Hoffnung, dass die Liebe Gottes in Jesus Christus stärker ist als alles, was uns bedroht, verwirrt und ängstigt.
Ein weiterer Text von Martin Guttel bringt diese Gedanken wunderbar in die Worte eines Gedichtes. Weil ich an Gott glaube, kann ich mich annehmen, wie ich bin. Ich glaube an Gott und weiß, dass mein Leben Auftrag ist. Weil ich an Gott glaube, sage ich zu den Ereignissen meines Lebens nicht Glück, Unglück, Zufall, sondern Botschaft. Ich glaube an Gott, denn er glaubt an mich, längst bevor ich an ihn glauben konnte.

Wir sind eingeladen, Zeugnis abzulegen. Zeugnis von dem, was uns erfüllt. Wir sind eingeladen, Zeugnis abzulegen von unserem Glauben, unserem Lieben, unserer Hoffnung. Ich glaube an Gott, den Vater, den Allmächtigen. Barmherziger Gott, dir vertrauen wir an, was uns in dieser Stunde auf dem Herzen liegt. Wir bitten und rufen.

0: für alle, die sich um Menschen an den Rändern unserer Gesellschaft mühen und einsetzen.
1: Wir
0: für alle, die Barmherzigkeit und Nächstenliebe in ihrem Leben sichtbar machen.
1: Wir bitten dich, Herr,
0: für alle, die an der Barmherzigkeit Gottes zweifeln und sich einsam und verloren fühlen.
1: Wir bitten dich, Herr,
0: für alle, die den Ruf Jesu zur Nachfolge hören und ihm folgen.
1: Wir bitten dich, Herr.
0: Für alle, die uns im Sterben zu dir vorausgegangen sind.
1: Wir bitten dich, Herr.
2: Guter Gott, zu dir dürfen wir immer wieder rufen. Du nimmst uns und unser Leben an. Darum danken wir dir im Heiligen Geist durch ihn, Christus, unseren Bruder, unseren Freund, unseren Herrn.

Lasst uns beten. Herr, sieh gütig auf dein Volk, das sich zu deinem Lob versammelt hat. Nimm an, was wir darbringen, und mehre durch diese Feier unsere Liebe. Darum bitten wir durch ihn, Christus, unseren Herrn. Der Herr sei mit euch. Erhebet die Herzen. Lasset uns danken dem Herrn, unserem Gott. Wir danken dir, Vater, Herr des Himmels und der Erde. Wir preisen dich durch unseren Herrn Jesus Christus. Durch ihn, dein Wort, hast du die Welt geschaffen und lenkst sie in deiner Weisheit. Ihn, deinen menschgewordenen Sohn, hast du uns zum Mittler gegeben. Er hat deine Botschaft verkündet und uns gerufen, ihm zu folgen. Er hat uns erlöst durch sein Kreuz und mit deinem Geist besiegelt. Er ist der Weg, der uns zu dir führt. Er ist die Wahrheit, die uns frei macht. Er ist das Leben und erfüllt uns mit Freude. Durch ihn führst du all deine Söhne und Töchter zusammen zu einer einzigen Familie. Darum rühmen wir jetzt und in Ewigkeit dein Erbarmen. Wir singen mit den Chören der Engel das Lob deiner Herrlichkeit.

Ja, du bist heilig, großer Gott. Du liebst die Menschen und bist uns nahe. Gepriesen sei dein Sohn, der mit uns auf dem Weg ist, der uns um sich versammelt zum Mahl der Liebe. Wie den Jüngern deutet er uns die Schrift und bricht das Brot für uns. So bitten wir dich, gütiger Vater, sende herab deinen Heiligen Geist über die Gaben von Brot und Wein. Er heilige sie, damit sie uns werden Leib und Blut unseres Herrn, Jesus Christus. Am Abend vor seinem Leiden nahm er beim Mahl das Brot und sagte dir Dank, brach das Brot, reichte es seinen Jüngern und sprach: Nehmet und esset alle davon, das ist mein Leib, der für euch hingegeben wird.

Ebenso nahm er nach dem Mahl den Kelch, dankte wiederum, reichte ihn seinen Jüngern und sprach: Nehmet und trinket alle daraus. Das ist der Kelch des neuen und ewigen Bundes, mein Blut, das für euch und für alle vergossen wird zur Vergebung der Sünden. Tut dies zu meinem Gedächtnis. Geheimnis des Glaubens. Darum, gütiger Vater, feiern wir das Gedächtnis deines Sohnes, der uns erlöste. Durch sein Leiden und seinen Tod am Kreuz hast du ihn zur Herrlichkeit der Auferstehung geführt. Du hast ihn erhöht zu deiner Rechten. Wir verkünden dieses Werk deiner Liebe, bis er wiederkommt, und bringen dir das Brot des Lebens und den Kelch des Segens dar. Wir feiern das Opfer Christi, das er uns anvertraut hat. Er hat sich für uns hingegeben und schenkt uns Anteil an seinem Leib und Blut. Wir bitten dich, schau gütig auf die Gabe deiner Kirche. Gib, dass wir im Geist deiner Liebe für immer verbunden bleiben mit ihm und untereinander. Barmherziger Gott, schenke uns durch diese heilige Feier den Geist, der uns mit Leben erfüllt. Erneuere uns nach dem Bild deines Sohnes, stärke unsere Einheit mit deinem ganzen Volk, mit unserem Papst Leo, unserem Bischof Wilhelm, den Bischöfen Johannes und Egon, mit allen Bischöfen, Priestern, Diakonen und Ordensleuten und den vielen Männern und Frauen, die zu einem Dienst in der Kirche bestellt sind. Lass alle Gläubigen die Zeichen der Zeit verstehen und sich mit ganzer Kraft für das Evangelium einsetzen. Mach uns offen für das, was Menschen bewegt, dass wir ihre Trauer und Angst, ihre Freude und Hoffnung teilen und als treue Zeugen der frohen Botschaft mit ihnen dir entgegengehen. Vater, erbarme dich all unserer Verstorbenen, deren Glauben und Leben du allein kennst. Lass sie dein Angesicht schauen und schenk ihnen das Leben in Fülle. Wenn unser eigener Weg zu Ende geht, nimm auch uns für immer bei dir auf. Lass uns zusammen mit der seligen Jungfrau und Gottesmutter Maria, ihrem Bräutigam Josef, mit den Aposteln und Märtyrern, mit unseren Namenspatronen und mit allen Heiligen dich loben und preisen durch unseren Herrn Jesus Christus.

Beten wir füreinander und beten wir miteinander mit den Worten, die Jesus seinen Jüngern und uns geschenkt hat. Vater unser im Himmel, geheiligt werde dein Name, dein Reich komme, dein Wille geschehe, wie im Himmel so auf Erden. Unser tägliches Brot gib uns heute und vergib uns unsere Schuld, wie auch wir vergeben unsere Schuldigen. Und führe uns nicht in das Versuchung, sondern erlöse uns, Herr, allmächtiger Vater, von allem Bösen. Gib Frieden in unseren Tagen. Komm uns zu Hilfe mit deinem Erbarmen. Bewahre uns vor aller Blindheit des Herzens und der Seele, damit wir voll Zuversicht das Kommen unseres Erlösers, Jesus Christus, erwarten. Denn dein Reich ist das Reich. Der Herr den Aposteln gesagt, Frieden hinterlasse ich euch. Er hat ihnen gesagt, meinen Frieden gebe ich euch. Deshalb bitten wir, Herr Jesus Christus, schau nicht auf all das, was uns von dir trennt, sondern schau auf den Glauben deiner Kirche. Gib der Gemeinschaft der Christen, gib unseren oft so unruhigen und verzagten Herzen, ja, gib unserer Welt den Frieden, den du alleine geben kannst. Und dieser Friede Jesu des Auferstandenen sei jetzt und alle Zeit mit euch. Und mit deinem Geist. Geben wir einander ein Zeichen dieses Friedens.

Seht das Lamm Gottes, das hinwegnimmt alle Sünde der Welt. Herr, ich bin nicht würdig, dass du eingehst unter mein Dach, aber sprich nur ein Wort, so wird mein

Lasst uns beten. Barmherziger Gott, die heilende Kraft dieses Sakramentes befreie uns von allem verkehrten Streben und führe uns auf den rechten Weg. Darum bitten wir durch ihn, Christus, unseren Herrn. Amen. Ich wünsche Ihnen allen, hier in der Kirche und zu Hause an den Radiogeräten, einen gesegneten Sonntag. Und ich wünsche Ihnen, dass Sie aus diesem Feiern etwas mitnehmen können. Ich wünsche Ihnen vor allem, dass das, was wir gehört und gebetet und gefeiert haben, dass es in euch und durch euch zum Segen werden kann. Der Herr sei mit euch. So segne und behüte euch in dieser Stunde und an allen Tagen und auf allen Wegen, der in der Liebe dreieine Gott, der Vater und der Sohn und der Heilige Geist. Amen. Geht hin in Zuversicht, Freude und Frieden. Amen.

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2: Am Mikrofon Martin Balder. Im Kosovo finden heute Parlamentswahlen statt. Es sind bereits die dritten innerhalb von 16 Monaten. Grund dafür ist, dass sich das Parlament nicht fristgerecht auf die Wahl eines neuen Staatsoberhaupts einigen konnte. Die Verfassung sieht für diesen Fall vor, dass innerhalb von 45 Tagen neu gewählt werden muss. Mehr von Barbara Jandl.
3: Bereits im vergangenen Jahr gab es im Kosovo zwei Parlamentswahlen. Aus der ersten im Februar ist Vete Vendosje, die Partei von Albin Kurti, zwar als Siegerin hervorgegangen, alle Versuche einer Regierungsbildung sind damals allerdings gescheitert. Bei Neuwahlen im Dezember erhielt Kurtis Partei dann 51% der Stimmen. Im Parlament mit 120 Sitzen hatte Vete Vendosje zusammen mit den an der Regierung beteiligten Vertretern der nicht-serbischen Minderheiten eine absolute Mehrheit. Was die Wahl des Staatsoberhauptes betrifft, war Kurtis Partei allerdings auf die Opposition angewiesen, die sich geweigert hatte, daran teilzunehmen. Von den 120 Abgeordneten im Parlament müssen nämlich 80 anwesend sein, um diese Wahl zu ermöglichen. Die Amtszeit der bisherigen Präsidentin Vjosa Osmani ist bereits am 4. April zu Ende gegangen.
2: Heute läuft die Frist für die Umsetzung der EU-Richtlinie zur Lohntransparenz ab. Sozialministerin Corinna Schumann von der SPÖ hat nun der Koalition einen Gesetzesentwurf vorgelegt, obwohl es bisher keine Einigung darüber gibt, wie die EU-Vorgabe zu nationalem Recht werden soll. Die Regelung zur Offenlegung von Gehältern soll helfen, die ungleiche Bezahlung von Männern und Frauen zu beseitigen. ÖVP und Neos befürchten zusätzliche Bürokratie und Kosten. Im Waldviertel ist es gestern Nachmittag aus noch ungeklärter Ursache zu einem tödlichen Unfall gekommen. Bei Allensteig wurde ein Auto von einem Zug erfasst. Zwei Erwachsene kamen ums Leben. Ein Kleinkind überlebte. Birgit Zost berichtet.
4: Zu dem Unfall kommt es gegen 16 Uhr auf einer Eisenbahnkreuzung in Allensteig, gesichert durch eine Ampelanlage. Der Pkw wird von einem Güterzug erfasst und zum Teil darunter eingeklemmt. Auf dem Rücksitz befindet sich ein Kleinkind. Es wird vom Rettungsdienst medizinisch versorgt und mit dem Hubschrauber ins Krankenhaus gebracht. Für die Eltern kommt jede Hilfe zu spät. Warum es zu dem Unfall gekommen ist, ist nicht geklärt. Bis etwa 19 Uhr war die Zugstrecke für die Aufräumarbeiten unterbrochen.
2: Das freiwillige Sozialjahr wird immer beliebter. Laut der Beantwortung einer parlamentarischen Anfrage der FPÖ durch das Sozialministerium haben sich im Vorjahr rund 1.900 Personen dafür gemeldet. 2024 waren es noch 1.700 gewesen. Das Durchschnittsalter der Freiwilligen betrug 19 Jahre. Die meisten engagierten sich im Rettungswesen, gefolgt von der Sozial- und Behindertenhilfe sowie der Betreuung von Kindern und älteren Menschen. Das waren die Nachrichten mit Martin Balder. Und nun zum Wetter.
5: Im Großteil des Landes geht es sonnig und warm in den Nachmittag. Am wärmsten ist es aktuell in Eisenstadt mit etwa 26 Grad. Die Temperaturen legen noch ein wenig zu und erreichen 19 bis 25, im Süden und Osten bis zu 29 Grad. Vorübergehend sind auch ein paar Wolken dabei, so wie jetzt gerade in Ober- und Niederösterreich und in Wien. Ab der Mittagszeit bilden sich vermehrt Regenschauer und Gewitter mit Schwerpunkt entlang des Alpenhauptkamms und etwas später auch im Süden. Dazu ist es teilweise windig. So viel zum Wetter von Daniel Stanker.
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7: Schönen Vormittag und herzlich willkommen, meine Damen und Herren, bei Frühlingswetter, bei herrlicher Luft draußen in diesem Erholungsort, in dem wir heute zu Gast sein dürfen, und bei herrlicher Musik. Gleich jetzt zu Beginn mit der Musikkapelle Zell am Pettenfirst. Herzlich willkommen und schönen Sonntag.

Da wird der Turnsaal zum Festsaal heute bei uns, bei unserem Radio Frühschoppen. Wir sind in einem der vielen Zells, die es in ganz Österreich gibt, aber es gibt nur eines, das am Pettenfirst liegt. Hat übrigens nichts mit der Schlafzimmereinrichtung zu tun, sondern mit dem Höhenrücken hier in der Gegend im Bezirk Vöcklerbruck im oberösterreichischen Hausruckviertel. Und wenn wir hier im Turnsaal sind, dann lernen hier nicht nur die Kinder der Volksschule, ab morgen wieder vieles dazu, ab Montag, sondern auch wir hier, wenn wir im Ort zu Gast sind, zum Beispiel, dass es hier mehrere Schiffe gibt, obwohl der nächste See jetzt nicht gerade ums Eck liegt und auch einen schiffbaren Fluss es nicht gibt. Wir erfahren unter anderem aber auch, ob es öfter Verwechslungen mit anderen Zells gibt und vielleicht so manche Gemeindeförderung irrtümlicherweise hier im Ort landet. Das werden wir heute klären im Laufe der Sendung. Heute beim Herfahren haben wir doch super Wetter, super sympathischer Ort. Plötzlich kommt mir da eine Ortsweite von Leichnamsprozession entgegen. War es aber nicht. Nein, die sind alle direkt nach der Sonntagsmesse hier zum Frühschoppen gekommen. Das freut uns natürlich ganz besonders. Und auch der Kirchenchor ist heute da, der Kirchenchor Zell am Pettenfirst.

0: Die Zeller Bunky Blaser, so heißt diese Formation, das jetzt gehört am alle Männer in der kurzen Lederhosen, gerade einen frisst der Wenk. Anscheinend, der hat Stutzen bis oben. Sehr gut, es wird eh noch wärmer, es ist halt im Laufe des Tages, geht's auch mit den Temperaturen hier bergauf. Hier, da sind wir schon bestens aufgewärmt bei unserem Radio-Frühschoppen in Zell am Bettenfürst im Turnsaal der Volksschule. Und einer unserer Acts, wie man auf Oberösterreichisch sagt, ist die Musikkapelle Zell am Bettenfürst. Die haben uns vorher schon gespielt, den Marsch hoch vom Bettenfürst. Julian Bohn, habt ihr viel Lokalkolorit auch bei eurem Programm drin?
1: Ja, natürlich. Das ist unser Zellermarsch, den haben wir heute natürlich aufführen müssen und wollen, dass der über die Gemeindegrenzen hinweg natürlich auch gehört und bekannt wird. Sonst haben wir heute hauptsächlich klassische Blasmusik mitgebracht, nicht direkt aus dem Ort.
0: Wunderbar. Ja, dass der Radetzky-Marsch nicht von da ist, das ist sogar mir ein Begriff. Aber es gibt vieles natürlich, was auch die Jugend ansieht. Ihr seid auch sehr, sehr gut vom Altersschnitt unterwegs. Larissa Deisenhammer ist die Jugendreferentin. Und ihr habt eine Truppe beieinander, die nennen sich die, Achtung Wortspiel, House Rookies. Finde ich super, mal für House Rook. Wie viele Leute seid ihr da? Wer kann der Nachbargemeinden auch dabei sein? Oder wie geht das?
2: Genau, wir sind da ungefähr 35 Kinder und Jugendliche. Wir sind mit unserer Nachbarsgemeinde Rampfewang gemeinsam ein Jugendorchester. Da sind wir insgesamt 3 Musikerböen, die was sie da zusammen da haben und alle jüngere jungen Kids da zusammengewürfelt haben. Und Hausruckis kommt von dem, weil wir alle 3 am Hausruck herkommen. Und deswegen haben wir sie durch Hausruckis, die frischen und motivierten Kinder, das passt voll gut zu uns.
0: Was sind denn so die ersten Instrumente, mit denen die Kinder beginnen?
2: Ganz am Anfang lernen wir ihnen natürlich Blockflöten, damit sie mal alle Noten kennenlernen.
0: Einstiegsdroge, wie immer, oder?
2: Genau. Und ja, dann schauen wir, was in unserer Musik noch so fördern, Instrumente, und dann leiten wir es da ein wenig dazu, dass die richtigen Instrumente lernen.
0: Fällt was ja oben, dass wir das gleich die Kinder sagen, die heute da sind, wir brauchen 3 Schlagzeuger die nächsten 2 Jahre, oder?
1: Ja, Bedarf haben wir immer auf die Klarinetten und der eine oder andere Post hat auch nicht schaden.
0: Okay, also liebe Eltern, ihr wisst, dass ihr euren Kindern zur nächsten Gelegenheit an Instrumenten kauft oder wird sicher auch gerne von der Musikkapelle zur Verfügung gestellt. Ich habe von einer Veranstaltung hier in der Gegend gehört, die hat geheißen Funk am Berg. Da würde man jetzt nicht unbedingt die Musikkapelle als Organisator vermuten.
1: Da hast du aber weit zurückgeschaut im Archiv. Das Fest haben wir als Musikkapelle jahrelang gemacht, ist 10 Jahre her. Man muss immer ein bisschen mit der Zeit gehen. Wir sind als Festveranstalter eigentlich sehr aktiv, haben dieses Fest, das Funk am Berg, das weit über die Gemeindegrenzen hinweg bekannt war, veranstaltet. Aber auch diverse Bradler-Konteste, Oktoberfeste und jetzt machen wir eigentlich jedes Jahr das örtliche Dorffest am Trachtensonntag.
0: Das ist aber so intensiv, habe ich gehört, dass das alles andere, was gewesen war, aufwiegt.
1: Der Vorteil am Dorffest ist, das ist eher dorfintern und da dringt dann nicht so viel nach außen.
0: Das heißt, ich sollte nicht kommen?
1: Ah, doch, es sollten ganz viel kommen, aber das bleibt dann eher im Ort, was da passiert und deswegen kann man da ein bisschen ausgelassener feiern.
0: Das ist ja bei uns halt nicht anders, es wird keiner was erfahren.
1: Ich bin auch überzeugt, dass da keiner zuhört.
0: Also, wir freuen uns heute, Zell am Bettenfürst in ganz Österreich präsentiert zu können, von der besten Seite. Und da gehört natürlich die Musikkapelle dazu. Und die 2 suchen jetzt schon langsam wieder ihren Platz, damit sie uns gleich wieder aufspülen. Die Musikkapelle Zell am Bettenfürst, die übrigens in den Gemeindefarben gekleidet ist, wenn ich das richtig sehe. Ja, absolut, in Gelb und in Grün, ein bisschen Schwarz ist dabei. Und jetzt spielen sie wieder für Sie, für diesen Sonntagvormittag in ganz Österreich.

0: Die Musikkapelle Zell am Bettenfürst unter der musikalischen Leitung von Manuel Bond. Er ist da der Kapellmeister, weitschichtig verwandt, glaube ich, mit dem Julian Bond, dem Obmann, der da, das klingt aber noch Familienbetrieb, der gerade vorher mit uns geplaudert hat. Genauso wie die Larissa Deisenhammer, die beide jetzt auch schon wieder mitgespielt haben. Und einige, die in der Musikkapelle sind, die wechseln ständig da hin und her. Es weiß jeder, wo er hin muss, denn die sind auch bei den Bunkeblasern mit dabei. Der Matthias Eigner, der ist freigespielt, den können sie bei der Musiksekunde zwar brauchen, aber wenn das falsche Instrument mit dabei, nämlich die steirische, aber für Eierpartie absolut das richtige Bunkiblaser. Das klingt für mich so, wie dass ihr keine Gage braucht, ihr spielt für ein Möschbeiß, für einen Bunkel, wie man in Teilen Oberösterreich sagt.
1: Ja, nicht ganz. Früher, laut Erzählungen, haben wirklich die Hof des Musikanten für einen Bunkel gespielt. Also die Gage war der Kuchen. Und den Namen haben wir dann natürlich übernommen. Also wir nicht direkt, aber unsere Vorgänger, die Generation vor uns, jetzt sind wir einfach die Bunkelblaser.
0: Gestern war ja der 6.6.2026, ein sehr beliebtes Hochzeitsdatum in ganz Österreich. Aber merkt ihr als Hochzeitsmusi auch, dass weniger Leute heiraten?
1: Nein, gar nicht. Also wir sind gut ausgebucht und Anfragen sind da, wir sagen sogar ab immer.
0: Wirklich? Ja, okay. Das heißt, die heiraten dann nicht.
1: Sie haben halt keine so schöne Hochzeitsmusik, aber sie heiraten trotzdem.
0: Ihr wart ja mal für eine Hochzeit, hast du mir erzählt, engagiert, wo du im Endeffekt dann du allein gespielt hast. Was ist denn da gewesen?
1: Ja, richtig. Also steirisch ist natürlich ein super Instrument. Kannst ein Alleinunterhalter sein. Und wir haben da wirklich dann allein, also ich habe dann alleine die Hochzeit gespielt, weil meine Kollegen auf einem Begräbnis waren. Und somit war ich dann der, was übrig geblieben ist und die Hochzeit gespielt hat.
0: Ist ja blöd, wenn man den mit der Steirischen aufs Begräbnis schickt. Nicht? Ich weiß nicht. Aber gegangen wahrscheinlich. Auch blöd für die, halt die anderen haben Rindfleisch gekriegt und du.
1: Und ist Schnitzel.
0: Schnitzel, okay. Ist auch in Ordnung. Wie habt ihr euch hier gefunden da in dieser Zusammensetzung? Im Kindergarten? Oder da, wenn wir gerade in der Volksschule sind, vielleicht in der Volksschule?
1: Ja, das ist gar nicht so weit hergeholt. Wir sind alles Zöller. Wir sind alle vom Ort, kennen uns schon lange, sind gut befreundet, sind eine eingeschworene Truppen. Und so haben wir uns nicht lange kennenlernen müssen. Wir kennen uns, seit wir Kinder sind.
0: Das ist fesch und das ist blieben, diese Musikerfreundschaft. Und wenn ich eigentlich so anschaue, so, ja, so leidenschaftliche Musikanten, viel daheim seid ihr nicht.
1: Naja, man muss mit der Familie vereinbaren können.
0: Das ist gut. Dankeschön auch den Familien, die heute da sind und generell im ganzen Land die Musikerinnen und Musiker unterstützen. Da passiert sehr, sehr viel auch im Hintergrund, was man vielleicht gar nicht so mitbekommt. Auch das gehört einmal gesagt. Und wir freuen uns, dass wir heute zu Gast sind. Zell am Bettenfürst und wollen uns jetzt die Bunkiblaser anhorchen, anlosen. Jetzt bei uns mit die schönste Zeit.

0: Der Kirchenchor aus Zell am Bettenfirst mit musikalischer Unterstützung vom Zither Lois. Man hat mir gesagt, das ist der Anton Karas des Hausruckviertels. So kann man es, glaube ich, auf den Punkt bringen. Wir sind in Zell am Pettenfirst heute. Es ist ein sehr idyllischer Ort, noch dazu bei Sonnenschein heute. Und es gibt am Fleischhocker, es gibt am Bäcker mehrere Wirtshäuser, alles um die Kirche herum und keine Parkgebühren. Begrüße bei mir den Bürgermeister. Johann, jetzt habe ich ihn auf eine Idee gebracht. Johann Stockinger ist da. Wir haben heute schon gesprochen. Es ist auch der Stammtisch heute daher übersiedelt. Ist der Stammtisch jeden Sonntag, wo auch der Bürgermeister gern hingeht, sowas wie eine Sprechstunde?
1: Genauso ist es. Der Stammtisch ist für mich eigentlich sehr wichtig, genauso wie die Kirchen. Da nutzen wir eigentlich den Kirchenplatz, wo es schon Diskussionen gibt, wo eigentlich schon Sachen angesprochen werden, was sie in der Gemeinde so tut, wo man aufpassen muss. Nachher geht's ins Stammtisch, ins Wirtshaus und dann wird vielleicht so manches schon besprochen oder richtig gestellt. Und das ist für mich ganz wichtig. Das ist einfach Bürgernähe.
0: Also da wird so quasi am Stammtisch nur ausgemacht, wie man da braucht, keinen Gemeinderatsbeschluss.
1: Ganz so ist sicher nicht, aber man weiß einfach schon, auf was man sich vorbereiten kann und ist ja möglichst so manche taktische Lösung, das was Vorteil sein kann.
0: Ihr habt's, und das haben mir mehrere gesagt, das haben sie mir von der Muse erzählt, das haben sie mir von der Pfarrer erzählt, ihr habt ein Gemeindezentrum errichtet, das war ein Kraftakt, wo alle irgendwie zusammengeholfen haben und da sind jetzt alle gemeinsam drin. War das recht schwierig, dass man gesagt hat, es braucht nicht jeder sein eigenes, sondern wir machen gemeinsam was?
1: Nein, das war eigentlich gar nicht schwierig. Schwierig war es eigentlich, bis das so weit gekommen ist. Aber wir da noch zusammengestanden sind, die Pfarrer war nötig, das, was braucht, gebäudemäßig, die Musikkapelle genauso auch. Und es ist eigentlich dann noch ein richtiges gemeinsames, gutes Projekt rausgekommen, wo wir wirklich alle gut unter einem Dach leben können. Und darum sind wir ja heute auch so schön beieinander. Und das ist einfach schon ganz wichtig für eine Gemeinde.
0: Vielleicht zieht der Wirt da noch ein, nicht? Wer weiß.
1: Ja, wir sind da wirklich...
0: Hat sich da so umtriebig seid.
1: Nein, das war eher nicht so, weil es hat geheißen, ja, wir brauchen einen großen Saal und wir haben da aber einen Wirt daneben und der hat einen Saal und genauso soll es sein. Es sollen sich dort auch die Sachen abspülen, die Feste abspülen. Wir haben da wirklich einen Wirt, einen Metzger, einen Bäcker mit einem Frühstückscafé. Also wir sind da wirklich noch überregional gut versorgt.
0: Alles, was man zum Leben braucht, das ist eine sehr ländliche Gemeinde. Der Bürgermeister selber, das muss ich Ihnen sagen, ist ja auch Landwirt. War man schon in Stallheit?
1: Ja, freilich.
0: Und dann die Viecher verzögert, ich muss jetzt weg, ich muss zum ORF, oder wie?
1: Nein, es ist einfach, das hat sich bei mir eingebürgert, das war mit der Frau so ausgemacht, als ob ich Bürgermeister war, wo ich das Versprechen schon eingelöst habe und das löse ich auch ein und das passt auch gut. Es ist für mich auch oft so ein richtiger, guter Augenblick, wo man da beieinander ist, wo man so manches absprechen kann. Und das ist einfach das Schöne, wieder Zeiten haben, wo man nicht die Gemeinde im Kopf hat, wo man einfach dann noch wieder relaxen kann. Es ist zwar nicht relaxen, wenn man im Stall ist, aber es ist einfach ein wenig runtergekommen. Und das ist einfach gut.
0: Und für das ist unser Frühschuppen da heute. Dankeschön, Herr Bürgermeister. Und wie gerade sich da jetzt die Kurven vom Bürgermeister zum Kaiserin, siehst sie mal. Mir fällt jetzt keine vernünftige Überleitung ein. Spült's einfach, oder? Die Musikkapelle Zell am Bettenfirst.

0: So ein feiner Vormittag an diesem Sonntag am 7. Juni. Gestern Radio Oberösterreich Frühschoppen live aus Zell am Pettenfirst und der Kirchenchor ist auch, aber das ist ja, da ist ja der Sonntag sowieso ein Arbeitstag, ist heute vollzählig angetreten, der Kirchenchor Zell am Pettenfirst, Chorleiter Walter Aigner. Ihr habt eine besonders schöne Kirche, eine sogenannte Hallenkirche, das heißt alle gotischen Schiffe sind gleich hoch. Klingt es da ganz besonders drin? Weil ich denke mir, dieses Netzrippengewölbe und so, das echomäßig ist ja das ziemlich spannend, oder? Eher schwierig zu singen.
1: In unserer Kirche klingt sehr gut. Das ist für uns ab und zu ein bisschen schwierig, wenn wir dann woanders singen, so ist wie da, wenn wir sie nicht so hören oder wenn wir im Freien singen, wo der Klang dann nicht so zusammenhält.
0: Oder mit einem Dom seid ihr unterfordert, nicht?
1: Ja, das kann möglichst auch aufgrund der Anzahl von den Leuten.
0: Singt sie lieber auf der Orgelempore oder im Altarraum? Das ist ja bei den Chören im Land immer eine große Debatte.
1: Ist bei uns genauso. Wir singen viel lieber auf der Orgelempore um. Da sind wir unter uns, da kann man ab und zu ein Gespräch führen, wo dann da
0: vorne. Während der Messe macht es mich fertig.
1: Es passiert leider Gottes ab und zu.
0: Na, ab und zu muss man was gleich ausreden. Das ist wie beim Stammtisch, wie wir gerade vorher geredet haben. Ich habe extra für heute nicht geistliche Lieder einstudiert. War das eine große Überwindung?
1: Nein, eigentlich nicht. Ist ja klar, beim Frühschoppen kann man keine Marienlieder singen. Wir haben ja Marienkirche, Wallfahrtskirche, haben wir gesagt, lernen wir Lieder für den Frühschoppen. Und da haben wir in Jänner schon angefangen, damit wir bis jetzt fertig sind, weil das ist das Osterfest, dann ein paar andere Feste sind inzwischen, wo wir für die Kirche auch wieder proben müssen. Inzwischen eine haben wir Lieder probt und da haben wir das gemacht. Ein Lied habe ich leider nicht zusammengebracht, ich hätte für Jäger gerne ein Lied gesungen. Aber ich habe zwei Jäger dabei und das haben wir nicht zusammengebracht für heute, dass wir das fertig bringen.
0: Also wollten die anderen nicht für die Jäger singen oder wie? Oder wollten sie die zwei Jäger das nicht anhören?
1: Ich weiß nicht, hat einer der Text nicht gefallen? Die Melodie war eigentlich sehr ansprechend gewesen. Aber
0: weißt du, was wir machen? Wir haben leider nicht Frühschoppen, da sprühen wir alles das, was nicht draufgekommen ist, aus den unterschiedlichsten Gründen. Jetzt wollen wir natürlich wieder was hören von euch und zwar. Da geht es über den Wind, gerade streicht der Wind übers Land. Ist es öfter so bei euch? Pfeift er recht?
1: Das kommt darauf an, wo man daheim ist. Wo ich daheim bin.
0: Ja, wenn du in Kirchturm wohnst, ist mir klar.
1: Wo ich daheim bin, geht der Wind nicht. Aber wir haben ein paar so Hügel, da pfeift der Wind drüber. Da ist windiger als wir bei mir daheim.
0: Also durchaus auch was da zu der Gegend passt. Der Kirchenchor Zell am Pettenfirst.

0: Der Walzer Lebenswert, gespielt von der Musikkapelle Zell am Bettenfürst, das passt, glaube ich, für ganz viele Orte und Städte in ganz Österreich. Willkommen bei unserem Radio Frühschoppen. Wir sind kreuz und quer im Land unterwegs. Heute in Oberösterreich, in dieser Gemeinde im Hausruckviertel. Und überall, wo wir hinkommen, gibt es jemanden, der sich wahnsinnig gut auskennt. Dieser Mann sowieso, denn der war 25 Jahre Gemeindesekretär, der Alois Pohn. Jetzt haben Sie mir erzählt, die Gemeinde hat früher mal Kredite ausgegeben für Leute, die Häuser bauen. Wie war das möglich? Wart sie so reich?
1: Es ist so, dass ja unser Gebiet durch den Bergbauaufschwung erreicht hat. Und da war die Gemeinde einmal, wir haben 6 Betriebe gehabt, Gruben,

0: Gemeindegebiet und da war die Lohnsummensteuer verhältnismäßig viel. Und damit eben die Bergleute, die dazugezogen sind, Häusl bauen haben können, hat die Gemeinde aus eigenen Stücken zinsenfrei für einige Jahre einen Kredit gegeben. Das, glaube ich, ist einmalig in ganz Österreich.
1: Es gibt es heute auch, Bürgermeister, wird sie nicht, nein. Schöne Ideen, die wir heute beim Frühschoppen hier gemeinsam zusammenbringen. Das heißt, es war der Kohlebergbau ganz wichtig und auch die Kameradschaft. Es ist ja relativ weit gegangen sogar.
0: Naja, es ist so, dass man ja sich vorstellen muss, in der Grum, also Untertag, wie man sagt, in der Grum ist man angestanden auf den Kameraden, auf den Kollegen, der in der Bass, so war das, mit den zwei, die zusammengearbeitet haben, in der Bass hat er sich verlassen können müssen auf den anderen. Und da ist man der, was gehört hat, dass ein Bruch oder was kommt, da war das Leben davon abhängig. Und deswegen war das Wort Kamerad unheimlich wertvoll. Und in der heutigen Zeit, ist das verloren gegangen. Und da gibt's tatsächlich vor zwei Zöller in Burgsteuer der Anstalt, das war ja in der Früh die Bettstube und in der Anstalt hat der Schichtmeister gesagt, wer an dem Tag mit wem arbeiten muss. Man hat oft einen, der zum Beispiel krank war oder Urlaub gehabt hat, kann sein, dass da ein Wechsel war. Und da ist passiert, dass der Schichtmeister im Vater am Burm zuteilt hat zu seiner Bass. Und dann hat der Bub gesagt, Vater hat er gesagt, heute bist nicht mein Vater, heute bist mein Kamerad.
1: Und das zeigt diesen Stellenwert, dass man unter Tage einfach zusammenhalten hat müssen und das auch gern gemacht hat. Siehe ich heute im Ort noch was vom Kohlebergbau?
0: Ja, es ist so, dass die Bruchfelder natürlich sehr viel sind. Es ist noch ein Betonbauwerk da von einem Mundloch, aber sonst ist Zell war eigentlich nicht der Standort vom Verarbeitungsbetrieb von der Kohle, sondern bei uns ist noch Hanfwange zur Tierung, nach Dümmikam ist Kraftwerk und so weiter, weiter transportiert worden.
1: Und ich habe mir gedacht, ich kann mit einem Sackel Grillkohle heimfahren von euch, aber...
0: Kein Problem. Außerdem ist die Braunkohle eine sehr schwefelarme Kohle. Darum braucht man es auch für die Stahlerzeugung und dergleichen. Und das ganz zum Grün sicher.
1: Das war ich gerade wegen ein paar Koteletterl. Dankeschön. Spannende Geschichten aus Österreich, die wir ja immer wieder auch präsentieren dürfen. Genauso wie schöne Musik. Jetzt wieder mit den Zeller Bunki. Bloß an die immer noch auf Herrn Möschpeis warten, aber ich habe gesehen, sie wird schon vorbereitet für euch dann nach unserer Sendung. Boris Stanzmer, viel Spaß.

Die Bunkeblaser, die genauso wie der Kirchenchor aus Zell am Bettenfürst uns heute durch diesen Vormittag begleitet haben. Ich glaube, wir haben vieles erzählt über diesen Ort. Manches haben sie gesagt, das darfst du nicht erzählen, das heben wir uns dann fürs nächste Mal auf. Also es gibt vieles zu entdecken hier, zum Beispiel auch in der Natur draußen für die Kinder, den Wald der Kinder mit Barfußweg, mit Spielestationen, mit einer Einkehr natürlich oben auf dem Bettenfürst bei der Hütte. Also eine Alternative zum Handysüchteln, wie mir dieser Weg auch präsentiert wurde. Darum möchte ich ihn ganz bewusst auch hier erwähnen. Ein Ort, der gerne mit anderen Zells in Österreich verwechselt wird, aber trotzdem einzigartig ist. Es kann schon sein, dass einmal die Post am falschen Ort landet oder das GPS den LKW woanders hin navigiert. Uns freut es, dass wir heute hierher gefunden haben, nach Zell am Pettenfürst. Ihnen allen einen schönen Sonntag. Danke fürs Einschalten und jetzt noch die Musikkapelle. Alles Gute, bis zum nächsten Mal.

0: 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Tonmeister und Leitung der Übertragung Erich Krammerbauer. 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
1: Es ist 12 Uhr. Sie hören die Glocken der Schutzengelkirche am Iselsberg in Ost.

0: Iselsberg wird im Urbar der Grafen von Görz erstmals 1300 erwähnt. Die Filialkirche zum heiligen Schutzengel steht in exponierter Lage über dem Lienzer Talkessel. Sie wurde Mitte des 18. Jahrhunderts vom Maurermeister Blasel errichtet. Die Kirche ist ein einfacher Barockbau mit späteren Veränderungen. Seit 1986 gibt es ein elektrisches Geläute mit 4 Glocken. In Iselsberg steht übrigens auch das Geburtshaus des Malers Franz von Defregger.
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2: Herzlich willkommen zum Mittagsjournal. Das sind unsere Themen. Die USA drohen dem Iran mit der Weitergabe seines Auslandsvermögens. Die Fußball-WM könnte für das ÖFB-Team zum Millionengeschäft werden. Im Journalstudio Martin Balder. Die USA haben am Persischen Golf wieder iranische Drohnen abgeschossen. Sie sollen auf US-Stützpunkte in den Golfstaaten abgezielt haben. Unterdessen stecken die Verhandlungen über eine Beendigung des Krieges weiter fest und Washington verstärkt jetzt den wirtschaftlichen Druck auf den Iran. Hartmut Fiedler berichtet.
3: Der Iran braucht dringend Geld und drängt in den Verhandlungen mit den USA daher auch auf eine Freigabe eingefrorener Guthaben. Angeblich geht es um bis zu 24 Milliarden Dollar. Die US-Regierung will den Druck ihrerseits verstärken und iranisches Vermögen heranziehen, um Kriegsschäden in den Golfstaaten zu entschädigen. Details sind nicht bekannt, aber die Verhandlungen über die Bedingungen für ein Kriegsende könnten noch komplizierter werden. Die wichtigsten Forderungen der USA, die Aufgabe des iranischen Atomprogramms und die Freigabe der Straße von Hormuz für den internationalen Schiffsverkehr. Eine Regierungsdelegation aus Pakistan ist zurzeit zur Vermittlung in der iranischen Hauptstadt Teheran.
2: In London empfängt Premierminister Keir Starmer am Abend Frankreichs Präsidenten Emmanuel Macron, Deutschlands Kanzler Friedrich Merz und den ukrainischen Präsidenten Volodymyr Zelensky. Bei dem Treffen sollen die weitere Unterstützung der Ukraine und die Chancen für neue Verhandlungen mit Russland diskutiert werden. Wer sich beruflich weiterbilden will, kann ab morgen beim AMS eine Weiterbildungszeit beantragen. Sie löst die inzwischen abgeschaffte Bildungskarenz ab und sieht höhere Hürden und strengere Anforderungen vor als das Vorgängermodell. Mehr von Eva Haslinger.
4: Wer die neue Weiterbildungszeit nutzen will, muss seit mindestens einem Jahr beim aktuellen Dienstgeber beschäftigt sein. Früher genügte ein halbes Jahr. Es wird nicht mehr möglich sein, unmittelbar nach einer Elternkarenz eine Weiterbildungsbeihilfe zu beziehen. Die Ausbildung muss mindestens 20 Wochenstunden umfassen. Bei Studien müssen 20 ECTS pro Semester absolviert werden. Außerdem hat man keinen Rechtsanspruch auf eine Beihilfe. Das AMS kann den Antrag ablehnen, wenn es eine Bildungsmaßnahme für nicht sinnvoll hält. Bei besser verdienenden Beschäftigten muss der Arbeitgeber 15% der Förderung übernehmen. Die Höhe der Beihilfe ist einkommensabhängig und beginnt bei rund 40 Euro täglich. Für die Weiterbildungszeit sind im Budget jährlich 150 Millionen Euro vorgesehen. Das ist in etwa ein Viertel dessen, was im Vorjahr in die Bildungskarenz geflossen ist.
2: Papst Leo XIV. Hat am zweiten Tag seiner Spanienreise eine Messe in Madrid abgehalten. Zu dem Gottesdienst im Zentrum der Hauptstadt kamen 1,2 Millionen Gläubige. Weitere Stationen des einwöchigen Besuchs sind Barcelona und die Kanarischen Inseln. Bei der Fußball-Weltmeisterschaft wird der österreichische Fußballbund von einem Geldregen profitieren. Und auch mit den Spielern hat man sich auf ein Prämiensystem geeinigt. Aus den USA Daniel Kolowitz.
5: 750 Millionen Euro Preisgeld schüttet die FIFA aus bei dieser Fußball-WM, so viel wie noch nie zuvor. Da allerdings 48 Nationen am Start sind, wird der Geldkuchen diesmal aber durch viel mehr Teams geteilt. Für Österreich heißt das ein Startgeld von rund 11 Millionen Euro. Damit sich das Turnier finanziell aber richtig lohnt, sollte zumindest ein Achtelfinale herausschauen. Ganz im Sinne von ÖFB-Teamchef Ralf Rangnick, denn seine Spieler haben sich mit ÖFB-Geschäftsführer Bernhard Neuhold in Sachen Prämien auf ein Erfolgsmodell geeinigt.
6: Es war wirklich ein faires Miteinander, es ist ein leistungsorientiertes Modell. Je weiter wir kommen, desto mehr die Prämien auch zu ihren Gunsten verteilt werden.
5: Minusgeschäft wird die WM für den ÖFB auf keinen Fall. Ein Großteil der Einnahmen wird allerdings sofort wieder verschlungen durch Reisekosten, Unterkünfte, Organisation oder eben Spielerprämien. Ein Achtelfinaleinzug würde dem ÖFB zusätzliche 4 Millionen Dollar einbringen.
2: Das war das Mittagsjournal mit Martin Balder. Und nun zum Wetter.
7: Größtenteils warm und leicht wechselhaft ist der heutige Sonntag. In den Landeshauptstädten aktuell teils sonnig, teils bewölkt. In Wien 25 Grad, Eisenstadt 26, St. Pölten 22, Linz 21, Salzburg 20, Innsbruck 22, Bregenz 20, Graz 26 und Klagenfurt 23 Grad. Zumindest zeitweise scheint am Nachmittag fast überall die Sonne. Vom Flachgau bis in den Wiener Raum ziehen mit teils lebhaftem Westwind Wolkenfelder und einzelne Schauer durch. Im Bergland werden sich vermehrt Regenschauer und auch ein paar Gewitter bilden. Die höchsten Temperaturen liegen meist zwischen 19 und 25 Grad, im Osten und Süden stellenweise um 28 Grad. Der morgige Montag wird verbreitet sommerlich, im Osten mit bis zu 30 Grad. Dazu gibt es eher wenig Wind und im Flachland viel Sonne, im Bergland allmählich auch wieder ein paar Schauer und Gewitter. Am Dienstag kommt von Westen eine Kaltfront und dahinter wird zumindest die Wochenmitte relativ kühl ausfallen. So viel zum Wetter von Gerald Holzinger.
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0: Es ist 12.30 Uhr im Nachrichtenstudio, Miriam Machtinger, die Themen. Trauer um Elfie Semotan, die Fotokünstlerin, ist gestern in Jennersdorf gestorben. Die Gunners unterliegen in der Basketball-Superliga Kapfenberg und müssen sich mit dem Vizemeistertitel begnügen. Und das Wetter heute ist sonnig und sehr warm.
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0: Die international renommierte Fotokünstlerin Elfie Semotan ist tot. Sie dürfte beim Schwimmen im Freibad Jennersdorf gestern einen Herzstillstand erlitten haben. Trotz sofortiger Erste-Hilfemaßnahmen konnte sie nicht mehr gerettet werden. Semotan war gebürtige Oberösterreicherin. Sie lebte seit vielen Jahren im Bezirk Jennersdorf. Im Juli hätte Semotan ihren 85. Geburtstag gefeiert. Thomas Hochwarter mit einem Nachruf.
2: In der Abgeschiedenheit des Südburgenlandes in Grieselstein findet Elfie Semotan neben Wien und New York ein Zuhause und einen wichtigen Rückzugsort.
3: Die Gegend ist einfach eine schöne ländliche Gegend, ohne dass jetzt irgendwelche sensationelle Dinge wären. Also ich wurde mal gefragt, ob ich eine Idee hätte, wie man diese Gegend sozusagen anpreisen könnte. Und ich habe gesagt, ich würde sagen, hier gibt's gar nichts, hier haben Sie Ruhe.
2: Die Ruhe am Land ist Ausgleich zu einem Leben im Scheinwerferlicht. Nach dem Besuch der Modeschule Hetzendorf zieht es sie mit 20 Jahren nach Paris. Zuerst als Model, später wechselt sie hinter die Kamera als Modefotografin.
3: Modefotografie wird von vielen als oberflächlich abgetan, so wie von vielen behauptet wird, Fotomodelle sind dumm. Ja, das ist eine genauso absurde Ansage wie Modefotografie ist oberflächlich.
2: Neben Modefotografie beschäftigt sich Semotan auch mit Landschaftsaufnahmen und Künstlerporträts. Auch zahlreiche Hollywood-Stars stehen immer wieder vor ihrer Kamera. Seit den 1980er Jahren verbindet Semotan eine enge Freundschaft mit Helmut Lang. Prägend auf Österreichs Plakatwänden sind ihre Kampagnen für Römerquelle und Palmers. Für ihre Arbeiten wird Semotan vielfach international ausgezeichnet und erhält auch das Ehrenzeichen der Republik für Wissenschaft und Kunst. Privat ist die Fotografin in erster Ehe mit dem Künstler Kurt Kocherscheid verheiratet, nach dessen Tod mit Künstler Martin Kippenberger. Elfie Semotan hinterlässt zwei Söhne.
0: Semotans Tod sei ein unersetzlicher Verlust für die österreichische Kultur und das Kulturland Burgenland, sagt Landeshauptmann Hans-Peter Doskozil. Das Burgenland werde Elfie Semotan ein ehrendes Andenken bewahren. Die Oberwart Gunners haben den dritten Meistertitel in Folge in der Basketball-Superliga verpasst. Die Oberwarter verlieren das entscheidende fünfte Spiel bei den Kapfenberg Bulls 80-94. Michael Gutmann berichtet.
4: Die Gunners sind auch im fünften Spiel gegen Kapfenberg lange Zeit ebenbürtig. Im letzten Viertel ziehen die Bulls aus der Steiermark aber davon und holen sich den Sieg. Kapfenberg gewinnt die Serie nach 0-2 Rückstand noch 3-2. Oberwartkapitän Sebastian Käferle.
5: Was jetzt wirklich ausschlaggebend war, kann ich da jetzt nicht so schnell analysieren, weil es eine der schwersten Serien war in meiner Karriere und das tut halt ein bisschen weh.
4: Dass die Gunners eine Führung in der Serie und auch jeweils einen Vorsprung in Spiel 4 und 5 aus der Hand gegeben haben, macht die Niederlage zu einer Enttäuschung, sagt auch Spieler Daniel Köppel.
6: Vielleicht waren wir zu müde, vielleicht hat uns die Serie davor zu ausgelaugt. Schwer zu sagen, aber im Endeffekt hat es leider nicht gereicht.
4: Für die Oberwart Gunners waren es harte Playoffs mit zwei Serien, die erst in einem fünften Spiel entschieden worden sind. Trainer Horst Leitner analysiert.
7: Wir haben uns nie aufgegeben und sie haben viel Charakter gezeigt, auch heute wieder. Und ja, ich bin sehr stolz auf Sie und ich glaube auch unsere Fans und wir können sehr stolz sein auf Sie.
4: Leitner blickt in seiner Funktion als Sportdirektor der Oberwart Gunners bereits in die Zukunft.
7: Wahrscheinlich werden wir irgendwann beginnen müssen mit dem Rebuild. Das wird auch ein Thema in den nächsten Tagen sein, denn unsere Spieler kommen an eine Altersgrenze, wo wir noch sehr viel aus ihnen herausbekommen können, aber jetzt auch dafür sorgen müssen, dass wieder Nachwuchs raufrückt.
4: Für Kapfenberg ist es jedenfalls der erste Titel seit 7 Jahren.
0: Wir kommen zu den Wetteraussichten. Der Sonnenschein überwiegt heute weiterhin. Am späteren Nachmittag steigt aber die Wahrscheinlichkeit für gewittrige Schauer. Die höchsten Temperaturen liegen zwischen 24 und 28 Grad. Dazu weht im Nord- und Mittelburgenland lebhafter Nordwestwind. Und auch morgen etliche Sonnenstunden bei nur wenig Wind steigen die Temperaturen auf 25 bis 29 Grad.
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gesehen auch die Dame vom Funk sagt zu mir, der Wagen ist in 3 Minuten hier.

0: 1234 ist in 4 Minuten hier. Herr Kollege, was ist mit der Futter? Der Kunde ruft schon das dritte Mal an.
1: Na und, sag's mal lieber die Hausnummer, bevor es mich da auf eine Expedition schickt.
0: Aber ich hab doch ganz deutlich gesagt, Hausnummer 43.
1: Was haben sie gesagt? Am Blödsinn haben sie gesagt.
0: Einen anderen Ton bitte, ja? Sonst haben sie Funksperre. Wir sind doch schließlich alles Kollegen da.
1: Was sind sie?

0: Taxi bestellt, da sagt der drauf:
1: Seit einer Viertelstunde steht ich und wartet, dass das Taxi kommt.

0: 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Daheim ist er, nicht? 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Dabei soll doch der so schwer leberleidend sein. Denkt er, wo ist zum Arzt? Was ist? Daheim ist er, nicht? Ich steh da, nicht? Was muss ich mir auch in meinem Alter mit einer verheirateten Frau besorgen?
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1: Am Mikrofon Martin Balder. In Israel sind bei mehreren Schussangriffen mindestens eine Person getötet und 5 weitere verletzt worden. Die Polizei geht von einem Terrorakt aus. Aus Tel Aviv, David Kriegleder.
2: Israelische Einsatzkräfte eilen zum Schauplatz der Angriffe in Zentralisrael. Laut Polizeiangaben eröffnete ein bewaffneter Attentäter zunächst das Feuer bei einer Tankstelle der Ortschaft Kochav Yair, nahe der Grenze zum Westjordanland. Danach flüchtete der Schütze mit dem Auto und schoss auf weitere Zivilisten in der Umgebung, ehe er von den Sicherheitskräften getötet wurde. Soweit wir wissen, gab es nur einen Terroristen und der wurde ausgeschaltet, antwortete ein Polizeisprecher auf Gerüchte, dass ein weiterer Täter noch flüchtig sei. Bei dem Angreifer soll es sich laut Behörden um einen arabischen Staatsbürger Israels handeln. Polizei und Geheimdienst gehen von einem Terroranschlag aus.
1: Die US-Regierung plant offenbar, iranische Vermögenswerte für den Wiederaufbau in den Golfstaaten zu verwenden. Laut Medienberichten sollen die durch iranische Angriffe verursachten Schäden in Kuwait und Bahrain beglichen werden. Finanzminister Scott Bessent hat demnach bereits sein Team beauftragt, die Höhe der bisher entstandenen Schäden zu ermitteln. Nordkorea hat dem Wunsch der USA nach nuklearer Abrüstung eine klare Absage erteilt. Unser Status als Atommacht ist nicht verhandelbar, so Kim Yo-jong, die einflussreiche Schwester von Diktator Kim Jong-un. Ihre Äußerung kommt einen Tag vor dem Besuch des chinesischen Staatschefs Xi Jinping in Nordkorea, seinem ersten seit 7 Jahren. Die Ebola in Zentralafrika breitet sich weiter aus. Laut der Weltgesundheitsorganisation hat sich die Zahl der bestätigten Ebola-Fälle auf fast 500 erhöht. Markus Langer berichtet.
3: In der Demokratischen Republik Kongo gebe es nun 452 bestätigte Infektionen, darunter 82 Todesfälle. In Uganda seien 19 Ebola-Fälle bestätigt, 2 infizierte Menschen starben dort, hieß es von der Weltgesundheitsorganisation. Damit verzeichnete die WHO 100 bestätigte Infektionen und 20 Todesfälle mehr als am Vortag. Die WHO hatte wegen der Epidemie Mitte Mai eine gesundheitliche Notlage von internationaler Tragweite ausgerufen, ihre zweithöchste Alarmstufe. Der aktuelle Ausbruch wird durch eine Virusvariante verursacht, gegen die es bisher weder eine spezifische Behandlung noch einen zugelassenen Impfstoff gibt.
1: Im US-Bundesstaat Ohio sind bei einem Schusswechsel 12 Personen verletzt worden, 2 von ihnen lebensgefährlich. Der Vorfall ereignete sich auf einem beliebten Festival in der Stadt Toledo. Die Polizei geht von 2 Schützen aus, die aufeinander geschossen haben. Nach ihnen wird noch gesucht. Das waren die Nachrichten mit Martin Balder. Und nun zum Wetter.
4: Größtenteils warm und leicht wechselhaft ist der heutige Nachmittag. In den Landeshauptstädten aktuell teils sonnig, teils bewölkt, bei Temperaturen zwischen 21 Grad in Salzburg und Bregenz und 26 Grad in Eisenstadt und Graz. Zumindest zeitweise scheint am Nachmittag fast überall die Sonne. Vom Flachgau bis in den Wiener Raum ziehen mit teils lebhaftem Westwind Wolkenfelder und einzelne, teils gewittrige Schauer durch. Im Bergland und im Süden werden sich allmählich vermehrt Regenschauer und auch ein paar Gewitter bilden. Die höchsten Temperaturen liegen meist zwischen 19 und 25 Grad, im Osten und Süden stellenweise um 28 Grad. Der morgige Montag wird verbreitet sommerlich, im Osten mit bis zu 30 Grad. Dazu gibt es eher wenig Wind und im Flachland viel Sonne, im Bergland vor allem am Nachmittag wieder ein paar Schauer und Gewitter. Am Dienstag kommt von Westen eine Kaltfront und dahinter wird die Wochenmitte überall relativ kühl ausfallen, mit Höchstwerten meist unter 20 Grad. So viel zum Wetter von Gerald Holzinger.
5: Es ist 1:04. Das ist der Radio Burgenland Verkehrsservice. Derzeit ist alles ruhig auf den Straßen. Sie haben Freifahrt.
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5: Und falls wir Sie gerade beim Grillen erwischen, Mahlzeit. Was gehört zu einem guten Ripperl unbedingt dazu?
7: Ein gutes Ripperl oder pickerte Glasur drauf.
5: Pickerte Glasur. Na dann, pickerte Hände nach dem Mittagessen und dazu die besten Hits.
8: Gianna, Gianna, Gianna sosteneva,
5: das Beste aus Italien zu diesen Temperaturen liefert gleich Gianna. Und dazu das Beste aus Österreich.
8: Er war der Geiste, er war der Schönste.
5: von Josh. Ich wünsche Mahlzeit am Sonntagmittag.

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0: ein gutes Ripperl oder pickerte Glasur drauf.
1: Genau, Ripperl vom Grill. Butterweich und zart, so dass sie schon, wenn man sie anschaut, quasi vom Knochen fallen. Das ist die Königsklasse beim Grillen. Aber wie gelingt's? Grillexperte Andreas Kastner.
2: Ganz wichtig ist einmal die Vorbereitung, dass sie diese Haut abzieht, die wirklich dann bei den Rippen auf der Innenseite drauf ist. Mit einem Löffel drunter fahren, dann lässt sich das auch wirklich leicht abziehen. Das schmeckt man nachher den Unterschied. Das Zweite ist natürlich, Rippel dauern. Rippel brauchen Zeit.
1: Zeit, in der sie aber nicht trocken werden dürfen, ganz wichtig. Aber wie kriegt man das hin, dass sie trotzdem schön saftig bleiben?
2: Wir können hergehen und die Rippel einmal grillen. Dann schlagen wir sie in ein bisschen eine Folie ein, einen Schuss Apfelessig und ein bisschen einen Apfelsaft dazugeben. Dort drinnen können sie dann dünsten oder dämpfen, mehr oder weniger. Und nachher, da wir es nochmal auspacken, wenn sie dann eh schon fast wach sind, glasieren nochmal drüber und dann können sie nochmal richtig über die Hitze, dass das Ganze ja wirklich ein bisschen so pickert wird.
1: Pickert ist gut beim Grillen, oder? Schön pickerte Finger haben. Das ist die Sauerei wert. 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Das ist die Nummer hier im Sendestudio von Radio Burgenland.
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0: Supertramp hier auf Radio Burgenland. Sonntagnachmittag, 13:30, die Radio Burgenland Schlagzeilen.
1: Mit Mirja Machtinger. Das Interesse am freiwilligen Sozialjahr wächst. Im Vorjahr haben etwa 1.900 junge Menschen daran teilgenommen, davon 1.200 Frauen. Das berichtet Sozialministerin Corinna Schumann von der SPÖ nach einer parlamentarischen Anfrage der FPÖ. Die Mehrheit engagiert sich im Rettungswesen und in der Betreuung von Kindern und älteren Personen. Zwischen Anton und Wulker-Brodersdorf ist am Abend ein schwerer Unfall passiert mit einem Pkw und einem Motorrad. Der Motorradfahrer wurde dabei laut Landessicherheitszentrale schwer verletzt. Er musste mit dem Notarztwagen in das Krankenhaus Eisenstadt gebracht werden. Und bei den Sport Austria Finals in Wien hat es für das Burgenland weitere Erfolge im Schwimmen und Kickboxen gegeben. Im Schwimmen holt Christian Giefing aus Markt St. Martin seine dritte goldene, diesmal über 100 Meter Kraul. Im Kickboxen gibt es gleich mehrere Staatsmeistertitel durch Viktoria Harder, Anna und Felix Schmiedl und im Frauenteambewerb. Und nun zu den Wetteraussichten.
0: Da gibt es viel Sonnenschein heute Nachmittag. Am späteren Nachmittag steigt aber die Wahrscheinlichkeit für Gewitter und die höchsten Temperaturen, die erreichen knapp 30 Grad, um die 28 werden es werden. Aktuell hat es schon 25 Grad in Kleinzicken, 27 Grad in Andau und in Lutzmannsburg sind es aktuell 25 Grad. Die heutige Nacht, die bringt im Großteil des Landes ein paar kurze Schauer im Mittel- und Südburgenland. Ansonsten wird es klar, die Temperaturen sinken auf 17 bis 12 Grad und morgen Montag viel Sonnenschein und bis zu 29 Grad. Radio Burgenland Verkehrsservice um 13.32 Uhr. Es ist alles ruhig auf den Straßen, Sie haben freie Fahrt.
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0: Musik aus Österreich. Lukas Fendrich, Feuer über Wien.
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0: Und damit sind wir wieder jetzt im Burgenland. Dorffest in Limbach, heute am Dorfplatz in Limbach. Es geht los im Lucky Town in Großpetersdorf. Ab morgen wieder ordentlich gefeiert, jeden Montag die Westernstadt öffnet um 17 Uhr Musik morgen mit den Country Ramblers. Der Sänger- und Musikantenstammtisch unterm Lindenbaum morgen um 19 Uhr im heurigen Stadl Ehrenhöfer in Neustift an der Lafnitz. Und astronomischer Feiertag, Sonnenfinsternis trifft auf Persiden. Mit Astronom Stefan Wallner am Dienstag im Gemeindeamt von Deutsch-Kaltenbrunn beginnt es um 9.30 Uhr.
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Das ist die große Frage jetzt eigentlich. Zurückrufen bei einer unbekannten Nummer, die man nicht gespeichert hat. Übersetzt in die 80er Jahre war das damals. Soll man aufmachen bei der Tür, wenn es läutet und man eigentlich keinen Besuch erwartet? Es könnte so viel passieren. Es könnte der lästige Nachbar sein, es könnte jemand sein, der Geld von Ihnen möchte. Das hat die ERV damals in einen wunderbaren Song verwandelt, in Ding Dong. Jetzt auf Radio Burgenland.

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2: Am Mikrofon Martin Balder. Die SPÖ hat im Alleingang einen Gesetzesentwurf für die Lohntransparenz vorgestellt. Arbeitsministerin Corinna Schumann will damit Schwung in die Debatte bringen, die zwischen den Sozialpartnern festgefahren ist. Auch deshalb, weil die EU eine Umsetzung fordert. Mehr von Paul Siehorsch.
3: Eigentlich sollte es heute in Kraft treten. Stattdessen gibt es eine erste Idee, wie das Gesetz aussehen kann. Es soll jedenfalls den Vergleich von Lohn und Gehalt ermöglichen und damit der ungleichen Bezahlung zwischen Mann und Frau entgegenwirken. Durchschnittsgehälter müssen demnach offengelegt werden, Schweigeklauseln zum Verdienst werden unwirksam. Inhaltlich freilich komplizierter gibt es viele Stellschrauben und deshalb viel Raum für Kritik. Die Wirtschaftskammer habe null Verständnis für Schumanns Vorgehensweise. Es hätte zuerst eine Einigung der sozialen Partner gebraucht. WKO, Industriellenvereinigung und ÖVP-Wirtschaftsbund befürchten mehr Bürokratie und zusätzliche Kosten. Ein Schnellverfahren wäre ein Pfusch, heißt es von den NEOS. SPÖ, Grüne, Gewerkschaft und Arbeiterkammer begrüßen den Vorschlag und drängen auf eine rasche Umsetzung. Die Verhandlungen dauern bereits mehr als 2 Jahre.
2: In Israel sind bei mehreren Schussangriffen mindestens eine Person getötet und 5 weitere verletzt worden. Die Polizei geht von einem Terrorakt aus. Erster Tatort war eine Tankstelle nahe der Grenze zum Westjordanland. Danach wurden aus 2 nahegelegenen Ortschaften Schüsse gemeldet. Dabei wurde ein etwa 30-jähriger Mann tödlich getroffen. Der mutmaßliche Täter, ein arabischer Staatsbürger Israels, wurde gestellt und von Sicherheitskräften erschossen. In der Sperrzone um die ukrainische AKW-Ruine Tschernobyl ist bei einem russischen Drohnenangriff ein Lager für Atommüll getroffen und in Brand gesetzt worden. Das Gebäude wurde schwer beschädigt, war allerdings leer. Die Strahlungswerte liegen laut dem Energiekonzern Energoatom innerhalb der Grenzwerte. Der ukrainische Präsident Wolodymyr Selenskyj wirft Russland vor, die Anlage absichtlich getroffen zu haben und spricht von einem außerordentlich hinterhältigen Angriff. In Monte Carlo beginnt in einer Stunde der Klassiker der Formel-1-Saison und da könnte die Siegesserie von Kimi Antonelli weitergehen. Aus Monaco, Gerhard Praska.
4: Na, wenn der 19-jährige Jungster auch hier heute die Nerven behält, den 5. Sieg in Serie fixieren sollte, dann wird Antonelli vermutlich heuer nur noch schwer zu stoppen sein.
5: Yeah, I mean for sure, just enjoying the driving, enjoying the car, enjoying the weekend.
4: Team intern scheint der Krieg der Sterne vorerst entschieden. George Russell ist von Startplatz 6 ratlos.
6: Honestly, a bit confused, don't know what's going on.
4: Und der erste Herausforderer von Kimi Antonelli ist heute kein geringerer als Max Verstappen, der mit allen Wassern gewaschen ist.
7: Brauche natürlich jetzt ein bisschen Glück, vielleicht am Start oder Strategie, aber ja, normalerweise kannst du natürlich nicht überholen.
4: In Reihe 2 lauern die Ferraris auf ihre Chance. Dritter Lewis Hamilton, vierter Charles Leclerc. Promi-Dichte ist auch heute garantiert. Los geht's um 15 Uhr, auch live in ORF1.
2: Das waren die Nachrichten mit Martin Balder. Und nun zum Wetter.
8: Teils sonnig, teils bewölkt geht es durch den Nachmittag. Vorläufig ziehen nur einzelne Schauer durch, aktuell etwa im nördlichen Weinviertel und im Südburgenland. Im Bergland und im Süden werden sich allmählich vermehrt Regenschauer und ein paar Gewitter bilden. Meist bei 20 bis 28 Grad liegen die Höchstwerte. Die stärksten Nordwestwindböen um 50 km/h gibt es in Niederösterreich. Morgen Montag sommerlich, mit Sonne, ein paar Schauern und noch etwas wärmer als heute, im Osten bis zu 30 Grad. So viel zum Wetter von Gerald Holzinger.
9: Es ist 3:14 Uhr, das ist der Radio Burgenland Verkehrsservice und der Blick auf die Straßen zeigt nur Gutes, nämlich eine freie Fahrt durchs Burgenland.
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9: Und jetzt bei uns ein ganz, ganz großer Österreicher, ein ganz großer Burgenländer, der Musik mit Herz und Hirn macht. Der großartige Kurt Ostmann. Dann feiern wir ein bisschen Radioparty. The Chorus. So klingt das Wochenende auf Radio Burgenland. Ich wünsche Ihnen ein schönes Wochenende.
10: Tschüss.

0: diesem Sonntagnachmittag sind wir bei uns im Burgenland meistens auf der Sonnenseite. Wir wünschen ein schönes Wochenende mit Radio Burgenland. Gerade die richtige Mischung aus Sonne und Regen hat es diese Woche vielerorts gegeben. Und da haben wir uns das Gießen der Jungpflanzen erspart und die meisten Tomaten, die sind schon draußen und wachsen vor sich hin. Aber wer noch nichts gesetzt hat, der könnte noch Töpfe für die Terrasse und für den Balkon herrichten und dahin ausweichen. Tipps hat Karl Bloberger in Natur im Garten in ORF 2 heute im Fernsehen. Und unsere Kräuterexpertin Uschi Cecilic hat sich eine interessante Wildpflanze vorgenommen. Nicole Aigner, die staunt schon richtig.
1: Der kriechende Günsel, das ist ja ein lustiger Name, wie aus Harry Potter entsprungen.
2: Ja, es ist eine sehr tolle Pflanze insofern, weil sie zwar schon den Höhepunkt im Frühling hatte und trotzdem immer, wenn eine Wiese neu oder frisch gemäht wird, kommt er wieder hervor, bis in den Herbst hinein. Und es ist zusätzlich, obwohl eine Wildpflanze, eine wunderbare Bodendeckerpflanze im Garten, passt super zu Rosen dazu, hält die Feuchtigkeit im Boden und ja, ist wahrscheinlich um vieles hübscher als so manches andere Unkraut, das er dann auch verdrängt.
1: Uschi, von wegen hübsch, wie schaut er denn aus, dieser kriechende Günsel? Also man kann sich schon vorstellen, dass er eher flach unterwegs ist.
2: Er wird maximal 30 cm hoch, kriechen tut er so mit Ausläufern und das Schöne sind seine blau-violetten Blütenkerzen. Das macht ihn ganz einfach wirklich zu einer sehr hübschen und nützlichen Wildpflanze. Zusätzlich eine altbewährte und sehr bekannte Heilpflanze mit ganz viel Gerbstoffen. Und man kann eine interessante Mischung damit brauen, wenn man einmal zu lange gefeiert hat und Kopfschmerzen hat und vielleicht einen Kater, dann gibt es einen ganz besonderen Günsel-Katertrunk.
1: Einen Günsel-Katertrunk für die langen Sommernächte oder den Morgen danach.
2: Für den Morgen danach, genau.
0: Magenreinigend auch gleich wahrscheinlich. Ab 17.30 Uhr in ORF 2, der kriechende Günsel weckt die Lebensgeister und quasi, wenn sie ein bisschen zu viel gefeiert haben. Die richtige Musik kann auch ganz gut helfen. Zum Beispiel Huidois and the News, Stuck with You und die Dire Straits. Die gibt es auch noch vor 2:30 hier auf Radio Burgenland.

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0: Dire Straits auf Radio Burgenland am Sonntagnachmittag. 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
1: Mit Miriam Machtinger. Peter Wagner feiert heute seinen 70. Geburtstag. Er zählt zu den bekanntesten und erfolgreichsten burgenländischen Schriftstellern und Regisseuren. Seit Jahrzehnten prägt Peter Wagner das kulturelle Geschehen im Burgenland und sorgt auch mit seinen kritischen Worten zu sozialen und politischen Themen für Diskussionen. Sein jüngstes Theaterprojekt Die Straße der Frauen wurde Anfang Mai im Oho uraufgeführt. Mitte Juni ist es im Kulturzentrum Eisenstadt zu sehen. Und bei der Turnstaatsmeisterschaft in Dornbirn hat es nach der Bronzemedaille für Colleen Mörz im Mehrkampf in den Gerätefinale eine weitere Medaille für den Verein Askö Kunstturnen Mattersburg gegeben. Katharina Gschiel holt sich Silber im Bewerb auf dem Schwebebalken. Aushängeschild Charlize Mörz hat wegen der anstehenden Matura auf eine Teilnahme bei den Staatsmeisterschaften verzichtet. Und jetzt zu den Wetteraussichten.
0: Hoffentlich muss niemand für die Matura lernen bei diesem Wetter. Es ist nämlich wirklich schön heute. Viel Sonnenschein und Badewetter mit bis zu 28 Grad. Derzeit in Bad Tatzmannsdorf 24 Grad, in Lutzmannsburg 26, in Neusiedl am See 24 Grad. Die heutige Nacht, die bringt vereinzelt im Mittel- und Südburgenland kurze Schauer, aber meistens geht es trocken durch die Nacht. Es kühlt ab auf 17 bis 12 Grad und auch morgen Montag viele Sonnenstunden und bis zu 29 Grad. Hier ist der Radio Burgenland Verkehrsservice, kurz nach 14:30. Und bei uns im Burgenland ist es ruhig. Wir schauen nach Niederösterreich. A4 Ostautobahn Richtung Wien. Bei Bruck Ost ist nach einem Unfall die linke Fahrspur gesperrt. Stau hat sich rasch aufgebaut, bereits 10 Minuten Zeitverlust.
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0: Hoppla.
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0: Naja. Das Radio Burgenland Wochenende eigentlich. Aber macht ja nichts. Sie wissen, wo wir sind. Sonntagnachmittag. Und hier ist Diana Ross. Ich wünsche eine feine Zeit.

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0: aus der Traum so nah dran gewesen und dann leider Gottes doch nicht geschafft. Im Lager der Oberwart Gunners herrscht nach dem verpassten Meistertitel von gestern Abend gegen Kapfenberg Enttäuschung. Auch die Fans beim letzten Spiel in Kapfenberg und zu Hause auch beim Public Viewing in Oberwart haben die Meisterfeier abblasen müssen. Bei Spielern wie Trainern schwingt neben der Enttäuschung klarerweise auch Stolz mit. Denn in der Saison ist einiges gelungen.
1: Wenn man sich die ganze Saison anschaut, war sie nicht leicht für uns. Wir haben uns richtig reingekämpft in die Saison. Und ich bin sehr, sehr stolz auf meine Mannschaft, was wir erreicht haben. Aber am Ende, glaube ich, ist es immer bitter, wenn man ein Finale verliert.
2: Ich glaube schon, dass irgendwo eine erfolgreiche Saison war. Auch wenn es jetzt leider bitter ist und so geendet hat. Aber ich glaube, wenn man ein paar Wochen zurückschaut, kann man schon stolz auf sich sein. Vor allem auf der Halbfinalserie, die eigentlich schon vorgezogenes Finale auch irgendwo war.
3: Wir wurden geschlagen, wir akzeptieren das, wir nehmen das mit und werden aus dem heraus Stärke schaffen. Aber das ist halt eine menschliche Qualität, die man an den Tag legen muss. Und das hat man heute auch gesehen. Ich glaube, wir haben alles gegeben, was wir konnten. Manches erreicht es halt nicht. Manchmal ist es halt ein bisschen zu wenig da. Oder wenn der Gegner, so wie es heute war, halt dann auch die entscheidenden Würfe trifft, dann kann man gratulieren. Und das ist es am Ende vom Tag jetzt.
0: Alle Bilder zu diesem dramatischen Finale der Basketball-Superliga mit den Oberwart Gunners gibt es auch am Abend in Burgenland heute um 19 Uhr in ORF 2. Und eigentlich hätten wir uns für jetzt ja einen ordentlichen Partyhit für die Meisterfeier vorbereitet gehabt, aber dann machen wir halt was zum Entspannen, trotzdem stolz sein und erholen und auf die nächste Saison freuen. Kenny Rogers gemeinsam mit Gina Easton auf Radio Burgenland. Ah, we've got tonight.

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Und das ist wirklich sehr, sehr bemerkenswert. Diese Dame war 23 Jahre alt, als sie mit dieser gewaltigen Stimme diesen Hit rausgehaut hat. Sam Brown, zuerst Background-Sängerin bei Pink Floyd und dann mit dem Song ordentlich aufs Parkett gehaut, sage ich jetzt mal. Läuft noch vor 15 Uhr bei uns dazu. Nice Little Penguins. Flying und jetzt die 80er. Hier ist Nena auf Radio Burgenland.

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1: Am Mikrofon Martin Balder. In der ehemaligen Sowjetrepublik Armenien finden heute Parlamentswahlen statt. Es ist eine Richtungswahl. Kann die Regierung ihren proeuropäischen Kurs fortsetzen oder rückt das Land wieder näher an den einstigen Verbündeten Russland? Aus Jerewan, Carola Schneider.
2: Regierungschef Paschinjan wirbt mit seiner bisherigen Politik, dem Frieden mit dem einstigen Erzfeind Aserbaidschan und der Annäherung Armeniens an die EU. Laut Umfragen gilt Paschinjan als Favorit bei der Wahl. Alle anderen sind Oligarchen, sie denken nicht ans Volk, sagt dieser Mann in Jerewan. Doch viele Armenier halten den prowestlichen Kurs der Regierung für falsch. Nur an der Seite Russlands habe Armenien eine gute Zukunft, meint er. Das sieht auch die prorussische Opposition so, deren stärkste Kraft vom russisch-armenischen Milliardär Samvel Karapetyan angeführt wird. Die Stimmung im Land ist aufgeheizt. Die Regierung wirft der Opposition Stimmenkauf vor. Zuletzt wurden mehrere Oppositionskandidaten verhaftet. Regierungschef Paschinjan unterdessen werfen Bürgerrechtler einen zunehmend autoritären Regierungsstil vor.
1: Die SPÖ hat der Koalition einen Gesetzesentwurf für Lohntransparenz vorgelegt. Die Frist für die Umsetzung dieser EU-Richtlinie läuft heute ab. Nach wie vor gibt es keine Einigung. Die Regelung zur Offenlegung von Gehältern soll helfen, die ungleiche Bezahlung von Männern und Frauen zu beseitigen. ÖVP und NEOS befürchten zusätzliche Bürokratie und Kosten. Das freiwillige Sozialjahr wird immer beliebter. Laut Sozialministerium haben sich im Vorjahr rund 1.900 Personen dafür gemeldet, um 200 mehr als 2024. Das Durchschnittsalter der Freiwilligen betrug 19 Jahre. Die meisten engagierten sich im Rettungswesen, gefolgt von der Sozial- und Behindertenhilfe, sowie der Betreuung von Kindern und älteren Menschen. Bei den Tennis French Open in Paris beginnt in diesen Augenblicken das Finale zwischen Alexander Zverev und Flavio Cobolli aus Italien. Der Deutsche steht vor seinem ersten Grand-Slam-Titel. Christoph Ott.
3: Dreimal war der 29-Jährige schon in einem Grand-Slam-Finale. Für den ganz großen Coup hat es bisher noch nicht gereicht. 2020 hat Zverev bei den US Open gegen Dominic Thiem, 2024 bei den French Open gegen Carlos Alcaraz und letztes Jahr bei den Australian Open gegen Jannik Sinner den Kürzeren gezogen. Doch der Weltranglistendritte geht gegen Cobolli, die Nummer 10 des Turniers, erstmals als Favorit in ein Grand-Slam-Finale und will seiner Karriere endlich das fehlende Puzzlestück hinzufügen. Seit dem Ausscheiden des Weltranglisten-Ersten Sinner liegt der Druck zu gewinnen klar beim Deutschen. Die ganzen einhergehenden Nebengeräusche blendet Zverev aber aus.
4: Also das Einzige, was meine Aufgabe ist, ist der Gegner, der vor mir steht. Und alles andere ist mir egal.
3: Einfach wird das gegen den 24-jährigen Italiener definitiv nicht. Beide Finalisten schlagen übrigens im Oktober auch wieder bei den Erste Bank Open in Wien auf.
1: Das waren die Nachrichten mit Martin Balder. Und nun zum Wetter.
5: Sonne, Wolken und ein paar Schauer bringen die kommenden Stunden. Sehr wahrscheinlich nass wird es noch im Großteil des Berglands, zum Teil auch gewittrig. Die höchsten Temperaturen liegen meist zwischen 20 und 28 Grad und speziell in Wien und Niederösterreich ist es ziemlich windig. Nordwestwindböen bis 80 km/h gibt es aktuell auf den Leiserbergen im Weinviertel. Morgen startet die neue Woche sommerlich, im Osten mit bis zu 30 Grad. Am Dienstag kommt von Westen eine Kaltfront. So viel zum Wetter von Gerald Holzinger.
6: Es ist 3:15 Uhr, das ist der Radio Burgenland Verkehrsservice. A4 Ostautobahn Richtung Wien. Nach einem Unfall bei Bruck Ost ist nur ein Fahrstreifen frei, mindestens 40 Minuten Zeitverlust. A2 Südautobahn Richtung Wien, Sperre zwischen Lafnitztal und Pinkerfeld. Nach einem Unfall mit einem Wohnmobil ausweichen ist möglich, etwa über Harzberg und die B54. Niederösterreich, A21 Wiener Außenring Autobahn Richtung St. Pölten zwischen Gieshübel und Meierling, Stau im Baustellenbereich und 10 Minuten mehr Fahrzeit. Und Wien, Tangente Richtung Kagran zwischen dem Knoten Prater und dem Handelsquai blockiert ein defektes Fahrzeug einen Fahrstreifen, das bedeutet 20 Minuten mehr Fahrzeit.
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6: Freuen Sie sich auf das Beste aus Österreich? Von Falco. Lieblingshits mit drei Herzen? Von R.E.M. Und hier mischen die 80er ganz groß mit. Belinda Carlisle jetzt auf Radio Burgenland. Ich wünsche einen feinen Sonntagnachmittag.

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0: Hier ist Radio Burgenland und die Autobahnsperre ist immer noch aufrecht bei uns im Burgenland. A2 Südautobahn Richtung Wien zwischen Lafnitztal und Pinkerfeld. Nach einem Unfall mit einem Wohnmobil ist die Autobahn hier gesperrt. Sie können ausweichen und zwar über die Bundesstraßen, über Hartberg und die B54. Wir halten Sie auf dem Laufenden.
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0: Lou Reed ist das auf Radio Burgenland. 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
1: Mit Mirjam Machtinger. Anlässlich eines Besuchs von Verteidigungsministerin Claudia Tanner in Oberpullendorf bekräftigt ÖVP-Landesparteiobmann Christoph Zaric seine Zustimmung für einen Wehrdienst von 8+2 Monaten. Es gebe keine Zeit mehr für Experimente oder endlose Debatten, so Zaric. Österreich müsse sich für mehr Sicherheit entscheiden. Peter Wagner feiert heute seinen 70. Geburtstag. Er zählt zu den bekanntesten und erfolgreichsten burgenländischen Schriftstellern und Regisseuren. Seit Jahrzehnten prägt Wagner das kulturelle Geschehen im Burgenland und sorgt auch mit seinen kritischen Worten zu sozialen und politischen Themen für Diskussionen. Am letzten Tag der Dutch Open in Amsterdam hat sich Golfer Bernd Wiesberger noch einmal verbessert. Wiesberger spielt heute eine Runde mit 70 Schlägen und kommt damit auf Platz 23. Die letzte Runde ist noch im Gang. Bei der Entscheidung um den Sieg spielt auch der Tiroler Max Steinlechner ganz vorne mit. Und nun zu den Wetteraussichten.
0: Weiterhin viel Sonnenschein und frühsommerlich oder eigentlich sommerlich heiß. 24 bis 28 Grad. Dazu wird im Nordburgenland lebhafter Wind. Die aktuellen Temperaturen, es hat 26 Grad in Burgneudorf, in Eisenstadt auch 26, Lutzmannsburg 26, Rechnitz 25 und Güssing aktuell 24 Grad. Die heutige Nacht, die bringt ein paar Wolken. Im Mittel- und Südburgenland sind kurze Schauer oder Gewitter nicht ganz ausgeschlossen, aber meist ist es trocken. Die Temperaturen, die sinken auf 17 bis 12 Grad. Morgen am Montag viel Sonnenschein, wenig Wind und noch heißer, 25 bis 29 Grad. Hier ist der Radio Burgenland Verkehrsservice, kurz nach 3:30. Wir sind bei uns im Burgenland auf der Südautobahn A2 Richtung Wien. Sperre zwischen Lafnitztal und Pinkerfeld nach einem Unfall mit einem Wohnmobil. Der Notarzthubschrauber ist gelandet. Ausweichen können Sie über Hartberg und die B54. Und A4 Ostautobahn Richtung Wien. Die Unfallstelle bei Bruck Ost ist geräumt. Der 7 Kilometer lange Stau löst sich jetzt langsam nach und nach auf. Noch nach Wien, Tangente Richtung Kagran. Das defekte Fahrzeug zwischen dem Knoten Prater und Handelskäse entfernt. Und auch hier löst sich der Stau nach und nach auf.
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Jason Mraz auf Radio Burgenland am Wochenende. Das klingt mal in erster Linie so nach Türen offen lassen, durchlüften. Dann klingt es nach den neuen Österreichern. Hier auf Radio Burgenland gleich Volkshilfe. Bisschen träumen und schmachten aus den 80ern. Mit Billy Joel und jetzt, apropos 80er, Olivia Newton-John mit Physical auf Radio Burgenland. Schönen Sonntag!

0: Hallo, Winkin, rufe ich an.
1: Das wäre heute welcher?
0: Der Rio, ja.
1: Das war er jetzt leider noch nicht, aber es wird nicht mehr lang dauern. Survivor, Burning Hearts, der Radio von ganz Grillhits des Tages. Wenn Sie den in voller Länge hören, dann sind Sie von einer Grillparty für 20 nicht weit entfernt. 026 82 646 00, das ist die Nummer ins Studio. Wenn Sie Survivor in voller Länge hören.
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2: Am Mikrofon Paul Knacker. Die ÖVP erhöht beim sogenannten Erneuerbaren Ausbau Beschleunigungsgesetz den Druck auf die Grünen. Energieminister Wolfgang Hartmannsdorfer sagt, jeder verlorene Tag koste Geld. Das Gesetz soll die Bundesländer verpflichten, sich stärker an der Energiewende zu beteiligen. Abgestimmt werden soll am Donnerstag. Die Regierung braucht die Stimmen der Grünen. Diese bestehen allerdings auf Nachbesserungen. Paul Siehorsch berichtet.
3: Die Beschleunigung für Erneuerbare braucht eine Zweidrittelmehrheit. Die Verhandlungen laufen, sagt Energiestaatssekretärin Elisabeth Zehetner, ÖVP.
4: Es gibt noch ein paar Knackpunkte, wo wir uns zwar über das gemeinsame Ziel einig sind, aber nicht über den Weg, wie wir dorthin kommen.
3: Der Verhandlungspartner, die Grünen. Energiesprecher Lukas Hammer ist wenig optimistisch, dass es am Donnerstag ein Ja von den Grünen im Parlament geben wird.
5: Das hängt davon ab, ob der Herr Wirtschaftsminister den Mut aufbringt, sich gegen die Blockadehaltung der Landeshauptleute durchzusetzen und Nachbesserung bei den Zielen auch durchzusetzen.
3: Ein Knackpunkt, die Ausbauziele für Wind und Sonne. Einige Länder stemmen sich gegen die Vorgaben vom Bund. Dabei müssten die Ziele höher sein, kritisieren neben die Grünen. Kritik am Entwurf kommt auch von Vertretern der Wind- und Kleinwasserkraft.
2: Das Bundesheer engagiert sich verstärkt im UNO-Umweltschutzprojekten. Wie das Verteidigungsministerium ankündigt, beteiligt sich das Bundesheer an der Initiative Climate Security Mechanism. Diese versucht, bei militärischer Ausrüstung und Geräten klimafreundliche Materialien zu verwenden, sie an klimatische Bedingungen anzupassen und bei Einsätzen Umweltschutz zu beachten. In Armenien laufen richtungsweisende Parlamentswahlen. Der EU-freundliche Ministerpräsident Nikol Paschinyan trifft mit seiner Partei Zivilvertrag auf den pro-russischen Herausforderer und Milliardär Samvel Karapetyan mit seiner Oppositionspartei Starkes Armenien. 2,5 Millionen Menschen in Armenien sind wahlberechtigt. Bei der Fußball-WM in Nordamerika wird es technische Neuerungen geben. Die WM beginnt am Donnerstag. Vor allem abseits wird künftig elektronisch schneller überprüft, wie der Fußballverband FIFA ankündigt. Christoph Ott informiert.
6: Bewährte Systeme wie Torlinientechnik und Videoschiedsrichter bleiben auch bei dieser WM im Einsatz. Neu ist eine weiterentwickelte halbautomatische Abseitstechnologie, die Entscheidungen deutlich beschleunigen soll. Unterstützt wird sie von Sensoren im Ball und einem noch präziseren Tracking der Spieler auf dem Feld. Zusätzlich erhalten alle 48 Teams Zugang zu einer KI-gestützten Analyseplattform für Taktik- und Spielanalysen. Doch auch abseits der Weltmeisterschaft gibt es bereits Ideen für die Zukunft. So könnten Drohnen mit Ballfangsäcken künftig scharf geschossene Bälle Richtung Publikum noch in der Luft abfangen und so die Fans schützen. Außerdem ist es möglich, dass Ballkinder künftig durch sogenannte Ball-Picking-Roboter ersetzt werden. Diese sollen Bälle nicht nur einsammeln, sondern den Spielerinnen und Spielern auch direkt zuspielen können. Ob sich diese Technologien tatsächlich durchsetzen, wird sich aber erst in den kommenden Jahren zeigen.
2: Titelverteidiger Marc Marquez aus Spanien gewinnt das MotoGP-Rennen in Ungarn. Marquez hat gestern bereits im Sprintrennen gesiegt. Das waren die Nachrichten mit Paul Knacker. Und nun zum Wetter.
7: Größtenteils warm, aber nicht ganz beständig ist der heutige Nachmittag. Es gibt Sonne, Wolken und ein paar Schauer. In Gänserndorf hat es vor kurzem mit einem Regenguss von 27 auf 19 Grad abgekühlt. Vermehrt regnen wird es in den nächsten Stunden im Bergland. Auch Gewitter sind möglich. Die stärksten Nordwestwindböen um 50 km/h haben Wien und Niederösterreich. Morgen startet die neue Woche sommerlich, im Osten mit bis zu 30 Grad. Am Dienstag kommt von Westen eine Kaltfront. So viel zum Wetter von Gerald Holzinger.
8: Gute Fahrt durch den Sonntagnachmittag, der Radio Burgenland Verkehrsservice hier. Jetzt gute Nachrichten von der A2 der Südautobahn Richtung Wien im Burgenland. Die Sperre zwischen Lafnitztal und Pinkerfeld. Nach einem Unfall mit einem Wohnmobil ist jetzt aufgehoben. Die Unfallstelle ist geräumt, der Stau löst sich aber nur sehr langsam auf. A4 Ostautobahn Richtung Wien, bei Bruck Ost noch eine Viertelstunde mehr vor einer bereits geräumten Unfallstelle. Und Niederösterreich S6 Semmering, Schnellstraße Richtung Wien zwischen Glocknitz und Neunkirchen. 15 Minuten mehr im Baustellenbereich.
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8: Ich wünsche Ihnen ein schönes Wochenende.

0: Burning Heart. Nicht nur die Leitungen glühen, auch der Griller glüht hoffentlich bald in Kleinwarersdorf. Schönes Wochenende, Herr Prikosowich.
1: Ja, hallo, schönes Wochenende.
0: 20 Leute würden wir Ihnen in den Garten setzen. Also die dürfen sich selber einladen und aussuchen. Wäre das okay?
1: Ja, das wäre auf jeden Fall okay.
0: Jetzt müssen Sie nur noch sagen, wie der Song geheißen hat.
1: Burning Heart.
0: Jawohl, Survivor. Der Grill jetzt des Tages. Damit haben Sie schon mal quasi als kleines Ticket fürs Finale ein Sackel Grillkohle. Alle kommen in einen Topf, werden dann gezogen und am 19. Juni in Guten Morgen Burgenland wählen wir dann oder ziehen wir dann, nicht wählen, sondern ziehen wir dann den Gewinner der Radio Burgenland Grillparty. Ich freue mich drauf, wenn Sie zu uns kommen.
1: Ja, super, ich freue mich auch.
0: Und dann bis dahin, viele Grillpartys, bis dahin schon und viel Freude mit dem Sommer.
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2: Mit Mirja Machtinger. Auf der A2 zwischen Lafnitztal und Pinkerfeld ist in Fahrtrichtung Wien jetzt am Nachmittag ein Wohnmobil umgekippt. Laut Bezirksfeuerwehrkommando Oberwart war ein Reifenplatzer die Ursache. Die Feuerwehr Markthal-Hau war mit 20 Mitgliedern im Einsatz. Auch Rotes Kreuz und der Notarzthubschrauber wurden alarmiert. Wie sich dann jedoch herausstellte, sind die Insassen unverletzt geblieben. Während der Aufräumarbeiten musste die Autobahn gesperrt werden. Es gibt aber noch immer Stau. Infos dann dazu auch im Radio Burgenland Verkehrsservice. Für die einen gehört er zu den erfolgreichsten burgenländischen Schriftstellern und Regisseuren, für die anderen ist er das Enfant terrible der heimischen Kulturszene. Heute feiert Peter Wagner seinen 70. Geburtstag. Seit Jahrzehnten prägt er das kulturelle Geschehen im Burgenland und sorgt mit seinen kritischen Worten zu sozialen und politischen Themen auch für Diskussionen. Silvia Freudensprung berichtet.
3: Seit Herbst 2023 ist Peter Wagner Intendant des Landestheaters für Autorinnen und Autoren. Als solcher initiiert er Uraufführungen burgenländischer Literaturschaffender. Das jüngste Projekt, die Straße der Frauen, hatte im Mai Premiere und wird im Juni im Kulturzentrum Eisenstadt und im Off-Theater Wien gespielt. Peter Wagner stammt aus Wolfau und lebt seit Jahren in Litzelsdorf. Die Sprache und das Schreiben waren ihm schon in der Volksschule wichtig. Als Teenager schrieb er bereits eine Jazzmesse. Es folgten erste Hörspiele und Erzählungen. Mit 19 Jahren war er der Jüngste, der das österreichische Staatsstipendium für Literatur bekam. Peter Wagner ist Mitbegründer des Soho, engagiert sich für die Volksgruppen und ist auch unbequem. Bei politischen Themen meldet er sich auch zum Missfallen von Politikern kritisch zu Wort.
4: Ich glaube, das entscheidende Erlebnis war der Umgang meiner Elterngeneration mit der Vergangenheit, den ich sehr, sehr früh als problematisch, um nicht zu sagen, durchaus auch verlogen empfunden habe.
3: Peter Wagner ist Schriftsteller, Regisseur, Filmemacher und Musiker, der im Burgenland verwurzelt ist und seine Arbeit immer auch gesellschaftspolitisch versteht.
2: Nichts wurde es mit dem dritten Meistertitel für die Gunners. Die Oberwarter mussten sich in Spiel 5 der Finalserie in der Basketball-Superliga den Kapfenberg Bulls auswärts geschlagen geben. Mehr dazu von Michael Gutmann.
5: Die Gunners sind auch im 5. Spiel gegen Kapfenberg lange Zeit ebenbürtig. Im letzten Viertel ziehen die Bulls aus der Steiermark aber davon und holen sich den Sieg. Kapfenberg gewinnt die Serie nach 0:2 Rückstand noch 3:2. Oberwartkapitän Sebastian Käferle.
6: Was jetzt wirklich ausschlaggebend war, kann ich da jetzt nicht so schnell analysieren, weil es eine der schwersten Serien war in meiner Karriere und das tut halt ein bisschen weh.
5: Dass die Gunners eine Führung in der Serie und auch jeweils einen Vorsprung in Spiel 4 und 5 aus der Hand gegeben haben, macht die Niederlage zu einer Enttäuschung, sagt auch Spieler Daniel Köppel.
7: Vielleicht waren wir zu müde, vielleicht hat uns die Serie davor zu ausgelaugt. Schwer zu sagen, aber im Endeffekt hat es leider nicht gereicht.
5: Für die Oberwart Gunners waren es harte Playoffs mit 2 Serien, die erst in einem 5. Spiel entschieden worden sind. Trainer Horst Leitner analysiert.
8: Wir haben uns nie aufgegeben und sie haben viel Charakter gezeigt, auch heute wieder. Und ja, ich bin sehr stolz auf Sie und ich glaube auch unsere Fans und wir können sehr stolz sein auf Sie.
5: Leitner blickt in seiner Funktion als Sportdirektor der Oberwart Gunners bereits in die Zukunft.
8: Wahrscheinlich werden wir irgendwann beginnen müssen mit dem Rebuild. Das wird auch ein Thema in den nächsten Tagen sein, denn unsere Spieler kommen an eine Altersgrenze, wo wir noch sehr viel aus ihnen herausbekommen können, aber jetzt auch dafür sorgen müssen, dass wieder Nachwuchs raufrückt.
5: Für Kapfenberg ist es jedenfalls der erste Titel seit 7 Jahren.
2: Und wir kommen zu den Wetteraussichten.
0: Da gibt es viel Sonnenschein nach wie vor und Temperaturen knapp unter 30 Grad. Im Nord- und Mittelburgenland wird kräftiger Wind. Heute Nacht gibt es ein paar einzelne Regenschauer im Mittel- und Südburgenland, aber die meiste Zeit wird es halt trocken verlaufende Nacht. Es kühlt ab auf 17 bis 12 Grad. Und morgen am Montag viele Sonnenstunden, vorübergehend vielleicht ein paar kleine Wolken, aber nichts Aufregendes. Und Temperaturen 25 bis 29 Grad. Hier ist der Radio Burgenland Verkehrsservice um 16.34 Uhr. Wir schauen zu uns ins Burgenland. A2 Südautobahn Richtung Wien, Stau und mindestens eine halbe Stunde Zeitverlust nach wie vor zwischen Hartberg und Pinkerfeld bei einer bereits geräumten Unfallstelle. A4 Ostautobahn Richtung Wien bei Bruck Ost ein Plus von 10 Minuten vor einer geräumten Unfallstelle. Und noch nach Niederösterreich S6 Semmering Schnellstraße Richtung Wien zwischen Glocknitz und Neunkirchen 10 Minuten länger im Baustellenbereich.
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0: Sag mal, hast du noch Karten für Picture On bekommen? Eine oft gehörte Frage im Südburgenland. Das Picture On Festival in Bildein ist wie immer ausverkauft und das schon sehr, sehr lange. Das Festival findet am 7. und 8. August statt und auch das Picture On Kids Festival für die Jungen ist auch ausverkauft mit über 1000 Besucherinnen und Besuchern.
1: Ein Musikfestival für Kinder. Offenbar hat Österreich darauf gewartet. Sieht man an dem Zuspruch, den wir haben.
0: Die Bilder dazu in Burgenland heute, 19 Uhr ORF2. Warum dieses Musikfestival für Kinder ein ganz besonderes ist, verrät Bettina Treiber.
2: Da gibt es vieles, was im Bildein ganz besonders ist. Die Atmosphäre zum Beispiel.
3: Sehr gut, sehr gut.
2: Und die Musik natürlich.
3: Ich liebe halt die ganze Musik.
4: Ein Einhorn, Horn, Honey, Honey, Horn.
2: Aber das Picture On Kids hat noch dazu ein besonderes Konzept. Der Nachwuchs lernt, wie geht Festival.
3: Ich verkaufe Zuckerwatte und Popcorn.
5: Ich mag einfach gerne Dinge selber machen, wie Cocktails oder so.
6: Ja, mir macht das voll Freude. Ich mache das im zweiten Jahr die gleiche Schicht mit den Freunden und das ist richtig lustig.
2: Das Musikfestival Picture On Kids lockt 1000 Gäste an. Und da frage ich mich schon, und auch die Mitorganisatorin Barbara Schrammel, gibt es ein Geheimrezept im Bildein?
7: Ich glaube, man merkt, dass da nicht der große Konzern dahinter steht, sondern ein kleiner Verein, der das wirklich ehrenamtlich auf die Beine stellt. Und das spürt man, glaube ich.

0: Riding mit der besten Musik und allen wichtigen Infos durch diesen Sonntag. Gleich bei uns das Journal um 5. Paul Kraker ist schon im Studio.
1: Die Fußball-WM steht vor der Tür. Kommenden Donnerstag startet das Turnier in Nordamerika mit dem Eröffnungsspiel zwischen Mexiko und Südafrika. In Österreich steigt damit nicht nur die Fußballstimmung, auch der Handel erwartet Steigerungen. Gerechnet wird mit hunderten Millionen Euro mehr Umsatz, wie wir im Journal um 5 berichten, hier um 17 Uhr.
0: In 9 Minuten.

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1: Fußball-WM. Handel erwartet 100 Millionen Euro mehr Umsatz. Schüsse bei US-Musikfestival. Mindestens 12 Verletzte. Zum Journal um 5 begrüßt sie Paul Kanker. Die Fußball-WM steht vor der Tür. Kommenden Donnerstag startet das Turnier in Nordamerika mit dem Eröffnungsspiel zwischen Mexiko und Südafrika. In Österreich steigt die Fußballstimmung und Steigerungen erwartet auch der Handel. Gerechnet wird mit 200 Millionen Euro mehr Umsatz. Johannes Sobrecht berichtet.
2: Der WM-Anpfiff naht und mit ihm die Vorfreude. Auch bei den heimischen Fans steigt das Fußballfieber, trotz teils später Anstoßzeiten.
3: Ja, natürlich werde ich Fußball-WM schauen. Ja. Auch dadurch, dass Österreich dabei ist, natürlich auch ein Highlight. Ne?
4: Vielleicht mit einem Achterl Wein zu Hause gemütlich vom Fernseher.
5: Beim der letzten EM, glaube ich, oder so, da habe ich direkt vor dem Fenster Public Viewing gehabt. Das war dann ein bisschen indirekt ganz lustig.
2: Auch der Handel dürfte von der Sportbegeisterung profitieren. Das ergibt eine Umfrage des Handelsverbands, erklärt Geschäftsführer Rainer Will.
6: Von jenen, die mehr Ausgaben planen, werden im Schnitt 133 Euro ausgegeben. Das resultiert in Mehreinnahmen von 200 Millionen Euro für den österreichischen Handel.
2: Besonders gefragt seien Getränke, Snacks und Grillprodukte.
1: Die Industriellen Vereinigung kritisiert den Gesetzentwurf zur Entgelttransparenz. Präsident Georg Knill sagt, der Unterschied in der Bezahlung zwischen Männern und Frauen solle durch den Markt verringert werden, nicht per Gesetz. Das bringe nur Bürokratie. Die Regierung hätte bis heute die sogenannte Lohntransparenzrichtlinie der EU in ein Gesetz umsetzen müssen. ÖVP, SPÖ und NEOS haben sich aber nicht geeinigt. Sozialministerin Corinna Schumann hat gestern im Alleingang einen Gesetzesentwurf vorgelegt. Er sieht vor, dass Unternehmen ab 250 Mitarbeitern jährlich einen Einkommensbericht vorlegen müssen, kleinere Unternehmen alle 3 Jahre. Angegeben werden muss vor allem, wie viel Männer und Frauen durchschnittlich verdienen. Israels Armee hat trotz einer verkündeten Waffenruhe erneut Vororte der libanesischen Hauptstadt Beirut angegriffen. Ministerpräsident Benjamin Netanyahu und Verteidigungsminister Israel Katz sprechen von Angriffen auf Terroristenhauptquartiere, weil zuvor Israel durch die Hisbollah beschossen worden ist. Der Norden Israels ist vom Libanon aus mit Raketen attackiert worden. Durch einen israelischen Angriff im südlichen Gazastreifen sind nach palästinensischen Spitalsangaben 5 Palästinenser getötet worden. 15 Menschen wurden verletzt. Offenbar hat Israel einen Kontrollpunkt im Gazastreifen angegriffen, der von der islamistischen Hamas beherrscht wird. Ein Sprecher der israelischen Armee teilt mit, man prüfe die Berichte über den Angriff. Nach Schüssen bei einem Festival im US-Bundesstaat Ohio wird weiter nach den Tätern gefahndet. Nach US-Polizeiangaben dürften bei dem Musikfestival in Toledo in Ohio 2 Täter aufeinander geschossen haben. Mindestens 12 Umstehende wurden verletzt, 2 schweben in Lebensgefahr. Barbara Chandl berichtet.
7: Auf einem Handyvideo ist zu sehen, wie ein junger Mann mit Schusswunden auf einem Gehsteig taumelt.
8: Hey, we need to call 911 right here.
7: Passanten versuchen ihm zu helfen, rufen nach Rettungskräften.
9: Es war ein schrecklicher Anblick. Ich gehe zu einem Bein und denke, braucht jemand Hilfe? Und es waren ziemlich viele Leute, die Hilfe gebraucht haben.
7: Erzählt ein Augenzeuge. Die Schüsse fallen nahe des Old West End Festivals in Toledo. Zum Zeitpunkt des Schusswaffenvorfalls ist die Polizei bereits mit einem Großaufgebot vor Ort.
10: Es dürfte sich um 2 Schützen gehandelt haben. Ich denke, sie haben wahrscheinlich aufeinander geschossen. 12 Personen wurden von Kugeln getroffen,
7: sagt der Leiter des Toledo Police Departments. Bisher ist noch keiner der Täter festgenommen worden. Die Fahndung nach ihnen läuft auf Hochtouren. Derzeit werden Zeugen befragt und Handyvideos ausgewertet.
1: Am Untersberg in Salzburg ist ein deutscher Alpinist in den Tod gestürzt. Der junge Mann ist offenbar beim Zustieg zu einer Kletterroute auf dem Untersberg ausgerutscht. Der Kletterer war nicht gesichert. Bei den Tennis French Open in Paris läuft das Finale der Herren. Nach Sätzen steht es 1:1 im Duell zwischen dem deutschen Alexander Zverev und dem Italiener Flavio Cobolli. Beide haben noch kein Grand Slam Turnier gewonnen. Der Formel 1 Grand Prix von Monaco ist unterbrochen. Das Rennen wird um 17.12 Uhr fortgesetzt. Kontrolliert wird der Asphalt. Zuvor sind gleich 2 Autos an derselben Stelle in die Streckenbegrenzung gerutscht. Vor der Unterbrechung hat der Italiener Kimi Antonelli geführt. Das war das Journal um 5 mit Paul Kranke. Und nun zum Wetter.
11: Der Sonntag klingt größtenteils warm aus. Neben Sonne und Wolken sind weiter auch ein paar Regenschauer und einzelne Gewitter dabei. In den nächsten Stunden vor allem im Bergland. Der lebhafte Wind in Wien, Niederösterreich und im Nordburgenland lässt am Abend nach. Morgen startet die neue Woche sommerlich. Es gibt einiges an Sonne, dazu anfangs ein paar Nebelfelder, tagsüber auch Wolken und speziell in den Bergen wieder ein paar Schauer. Bei eher wenig Wind steigen die Temperaturen auf 23 bis 30 Grad. So viel zum Wetter von Gerald Holzinger.
12: Es ist 5:05. Das ist der Radio Burgenland Verkehrsservice. Bei uns im Burgenland kommen Sie gerade ohne Probleme voran. Wir schauen noch ganz kurz nach Niederösterreich. Und zwar auf D6, die Semmering Schnellstraße Richtung Wien zwischen Glocknitz und Neunkirchen. Hier ein Plus von 10 Minuten aktuell im Baustellenbereich. Gute Fahrt!
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12: Auch das längste Wochenende klingt mal aus, aber das Motto geben jetzt Edmund vor. Beste Musik aus Österreich dazu. Toto Cutugno, weil der geht immer. Und jetzt Jimmy Cliff, ihre Lieblingshits auf Radio Burgenland und der beste Austropop. Viel Spaß!

0: Sonntagnachmittag auf Radio Burgenland. Eine wirklich sympathische und sinnvolle Idee rund um das beliebte Picture On Festival sehen wir in Burgenland heute, nämlich, wie Sie auch gerade bei uns gehört haben, wie Kinder quasi Festival üben. Also alles bis auf das, was das Festival dann auch auszeichnet, oder?
1: Martin Kanzler. Also singen, tanzen noch nicht?
0: Nein, singen, genau, singen habe ich gemeint, genau. Weitere Themen?
1: Weitere Themen sind unter anderem eine Tradition, die es zum Weltkulturerbe geschafft hat, und zwar vor 8 Jahren, das Fahnenschwingen in Eckenmarkt. Der Bischof mag diese Tradition und würde sie sogar gerne dem Papst zeigen, hat er heute jedenfalls gesagt. Und wir berichten heute natürlich auch über die gestrige Meisterschaftsentscheidung im Basketball, die die Oberwart Gunners leider verloren haben, und dennoch sind sie erhobenen Hauptes vom Platz gegangen. Das und mehr sind wir heute Abend.

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0: Lionel Richie und My Destiny hier auf Radio Burgenland. Es ist 5:30.
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2: Mit Mirja Machtinger. Ein spektakulärer Unfall hat am Nachmittag für eine Sperre und Stau auf der A2 Richtung Wien gesorgt. Ein Campingwagen kippte zwischen Lafnitztal und Pinkerfeld nach einem Reifenplatzer um. Feuerwehrrettung und Notarzthubschrauber waren im Einsatz. Die Insassen blieben jedoch unverletzt. Die Feuerwehr Marktalhau war mit 20 Kräften an Ort und Stelle, um das Wohnmobil zu bergen. Die Bilder dazu online unter burgenland.orf.at. Ein bekannter Name der burgenländischen Kulturszene feiert heute einen runden Geburtstag. Peter Wagner wird 70 Jahre alt. Der Schriftsteller und Regisseur prägt seit Jahrzehnten das kulturelle Geschehen im Burgenland. Mit seinen kritischen Worten zu sozialen und politischen Themen sorgt er immer wieder für Diskussionen. Sein aktuelles Theaterstück »Die Straße der Frauen« wurde im Mai im Oho uraufgeführt und ist demnächst im Kulturzentrum in Eisenstadt zu sehen. Kommende Woche versammeln sich im Nationalpark Neusiedler See-Seewinkel Expertinnen und Experten aus ganz Europa, um über grenzübergreifenden Naturschutz zu diskutieren. 4 Tage lang dreht sich alles um das Thema Bewirtschaftung von Grasland. Die internationale Tagung ist Teil des Interreg-Projekts GRACE und soll erfolgreiche Praktiken und aktuelle Herausforderungen beim Schutz von Lebensräumen über Grenzen hinweg beleuchten. Das gestrige Saisonende in der Fußball-Landesliga war nichts für schwache Nerven. 3 Teams haben die Saison im Abstiegskampf mit 34 Punkten beendet. Nur Klingenbach hat am Ende den Klassenerhalt geschafft. Michael Gutmann informiert.
3: Der ASK Klingenbach schafft mit einem 3:1 gegen den SK Parma aus eigener Kraft den Klassenerhalt. 2 frühe Tore helfen dem Team von Trainer Thomas Clemenschitz, die nervliche Belastung in Grenzen zu halten.
4: Das ist immer so ein zweischneidiges Schwert, ob man jetzt voll auf Angriff geht oder ob man irgendwie auf Verwalten geht. Aber die 2 Tore in der ersten Halbzeit waren ganz wichtig,
3: sagt der Klingenbach-Trainer. Für ihn, der als Spieler und Trainer schon viel bei seinem Club erlebt hat, war die Schlussphase dieser Meisterschaft eine schwierige Zeit.
4: Ja, für die Zuschauer ist es vielleicht so interessanter oder für die neutralen Beobachter, für die, die was halt involviert sind in dem Ganzen, ist halt ja, ein bisschen eine Nervengeschichte.
3: Während Klingenbach durch den Sieg gegen den SK Parma in der Landesliga bleibt, erwischt es Siegendorf und Horizon trotz Siegen in der letzten Runde. Horizon muss nach 30 Jahren in der Landesliga absteigen. Siegendorf erwischte es ein Jahr nach dem Abstieg aus der Regionalliga, auch in der Landesliga. Die Siegendorfer spielen künftig in der zweiten Liga Nord. Die Aufsteiger in die Landesliga stehen schon länger fest. Rust, Lackenbach und Pinkerfeld sind nächstes Jahr in der Landesliga dabei.
2: Jetzt aber zu den Wetteraussichten.
0: Da geht's sonnig in den Sonntagabend und die Nacht, die verläuft großteils trocken. Kurze Schauer sind im Südburgenland nicht ganz ausgeschlossen. Es kühlt ab auf 17 bis 12 Grad. Morgen Montag viel Sonnenschein und 25 bis 29 Grad. Der Radio Burgenland Verkehrsservice um 17.33 Uhr. Bei uns im Burgenland ist es derzeit ruhig. Wir schauen nach Niederösterreich, A2 Südautobahn Richtung Wien. Also 15 Minuten mehr Fahrzeit zwischen Grumbach und Grimmenstein wegen Überlastung. Gute Fahrt!
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0: Michael Jackson ist das hier auf Radio Burgenland am Wochenende. 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
0: 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Heute um 20.15 Uhr in ORF 1 im Hauptabend. Und hier auf Radio Burgenland jetzt Stefanie Werger.

Ja, hier läuft der beste Austropop, die beste Musik aus Österreich. Und das war Bilgeri. Und wir spielen natürlich auch alle Lieblingshits aus allen Zeiten. Die Rolling Stones warten noch vor 18 Uhr. Und jetzt Amanda Marshall mit Fall from Grace. 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
1: Am Mikrofon Daniela Nicolai. In Israel ist heute eine Serie von Anschlägen mit Schusswaffen verübt worden. Ein Mann wurde getötet und weitere 5 verletzt. Der Attentäter wurde erschossen. Die Polizei spricht von einem Terrorakt. David Kriegeleder aus Tel Aviv.
2: Israelische Einsatzkräfte eilen zum Schauplatz der Angriffe in Zentralisrael. Ein bewaffneter Mann hatte bei einer Tankstelle wahllos das Feuer auf Menschen eröffnet. Danach flüchtete der Schütze mit einem gestohlenen Auto und schoss auf weitere Zivilisten in der Umgebung, ehe er von Sicherheitskräften getötet wurde. Diese existenzielle Angst begleitet uns täglich, aber heute hat sich das direkt vor mir abgespielt. Es war furchtbar, erzählt eine Augenzeugin. Bei dem Angreifer soll es sich um einen 22-jährigen arabischen Staatsbürger Israels handeln. In seinem Heimatdorf wurde ein möglicher Komplize festgenommen. Die radikal-islamistische Hamas hat den Angriff gelobt, sich aber nicht dazu bekannt.
1: Unterdessen setzt Israel seine Angriffe im Libanon fort, ungeachtet einer Waffenruhe, die vor wenigen Tagen in Washington ausgehandelt worden ist. Ziel waren Vororte der Hauptstadt Beirut. Es seien Kommandostrukturen der Hisbollah-Miliz getroffen worden, keine einzelnen Personen, hieß es von der israelischen Armee. Der tödliche Unfall auf einem Eisenbahnübergang in Allensteig in Niederösterreich ist nicht der erste gewesen. Die Kreuzung hat keinen Schranken. Bei der Kollision eines Zuges mit einem PKW kamen gestern die Eltern eines 2,5-jährigen Mädchens ums Leben. Das Kind hat überlebt. Mehr von Birgit Zrost.
3: Die Eisenbahnkreuzung ist mit einem Lichtsignal gesichert. Schranken gibt es hier keinen. 2015 ist hier ein Lokführer ums Leben gekommen. Sein Zug ist gegen einen mit Holz beladenen LKW geprallt, der auf dem Übergang hängen geblieben war. Und vor knapp 7 Jahren ist ein Auto auf den Gleisen zum Stillstand gekommen und von einem Zug erfasst worden. Es blieb damals aber beim Sachschaden. Anders bei dem Unfall gestern Nachmittag. Laut Polizei dürfte die 34-jährige Autolenkerin das Rotlicht übersehen haben. Der PKW ist von einem Güterzug erfasst worden. Die Eltern des Kleinkindes sind noch an der Unfallstelle gestorben. Das 2,5-jährige Mädchen auf dem Rücksitz ist mit leichten Verletzungen ins Krankenhaus gebracht worden. Der Lokführer hat einen Schock erlitten und ist vom Kriseninterventionsteam des Roten Kreuzes betreut worden.
1: Am Untersberg in Salzburg ist am Vormittag ein deutscher Bergsteiger tödlich verunglückt. Der junge Mann war offenbar beim Zustieg zu einer Kletterroute ausgerutscht und abgestürzt. Er hatte sich nicht angeseilt. Der Tote wurde mit Hilfe eines Polizeihubschraubers geborgen. Das waren die Nachrichten. Zum Wetter.
4: Im Großteil Österreichs verläuft der Abend trocken und warm. 26 Grad hat es jetzt in Andau, Wien und Hermagor. Da und dort gehen in den nächsten Stunden aber noch teils gewittrige Regenschauer nieder. In erster Linie vom Tiroler Alpenhauptkamm über Osttirol und Kärnten bis in die Steiermark. Der zum Teil immer noch kräftige Wind lässt langsam nach. Morgen dann überwiegend sonnig und sehr warm mit 23 bis 30 Grad, in 2000 Meter Höhe 12 bis 16 Grad. Allerdings auch einige Wolken und am Nachmittag im Bergland wieder ein paar Regenschauer und Gewitter. So viel zum Wetter mit Jörg Stibor.
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1: Am Mikrofon Daniela Nicolai. Madrid hat Papst Leo XIV. Einen großen Empfang bereitet. Geschätzt 1,2 Millionen Menschen nahmen heute am Fronleichnamsgottesdienst teil. Den Gläubigen galt die zentrale Botschaft der Pastoralreise. Sie sollen nicht Zaungäste sein, sondern gegen Gleichgültigkeit, Krieg und Lüge auftreten, sagte der Papst. Josef Manola berichtet.
2: Mehr als 1 Million Menschen bei der Fronleichnamsmesse in Madrid. Es waren 2 Stunden unter sengender Sonne. Den lautesten Empfang bereiteten Leo die jüngeren Gläubigen. Am Vorabend hatten sich rund 600.000 von ihnen zur Gebetsfeier versammelt. Der Papst trifft offenbar den Ton der Generation unter 35. Leo spricht wie ein Missionar, der mehr als 20 Jahre in Peru unter Armen lebte. Niemand kann vor Gott knien und gleichzeitig Mitmenschen verachten. Auch politisch zeigt der Besuch Wirkung. Der Sozialist Pedro Sánchez lobt Leos Haltung. Konservative zeigen sich zurückhaltender. Morgen wird der Papst im Parlament zu Abgeordneten und Senatoren sprechen. Die Rede wird mit Spannung erwartet.
1: In Israel ist heute ein Anschlag mit Schusswaffen verübt worden. Der Attentäter eröffnete bei einer Tankstelle wahllos das Feuer. Ein Mann wurde getötet, weitere 5 verletzt. Der Attentäter wurde erschossen. Die Polizei spricht von einem Terrorakt. Bekannt hat sich dazu bis jetzt niemand. Arbeitsministerin Schumann von der SPÖ hat einen Entwurf zur Umsetzung einer EU-Richtlinie für transparentere Löhne vorgelegt. Mit den Sozialpartnern hatte sich die SPÖ im Vorfeld nicht geeinigt. Die Arbeitgeberseite lehnt den Entwurf auch heute ab. Zum Tennis. In Paris ist soeben das Herrenfinale der French Open zu Ende gegangen. Der Deutsche Alexander Zverev hat in 5 Sätzen gegen den Italiener Flavio Cobolli gewonnen. Es ist Zverevs erster Sieg bei einem Grand-Slam-Turnier. Wolfgang Eichinger.
3: In seinem 4. Grand-Slam-Finale krönt Alexander Zverev seine Tenniskarriere mit dem 1. Grand-Slam-Titel. Dafür hat aber der 29-jährige Deutsche lange und hart arbeiten müssen. 1:0 und 2:1 in Sätzen in Führung. Flavio Cobolli kann aber immer ausgleichen. Nur im 5. Satz ist Alexander Zverev der Chef am Center Court. 6:1 für den Deutschen und nach 4 Stunden und 15 Minuten darf Alexander Zverev den begehrten Pokal entgegennehmen und liebkosen. Unter den Gästen auf der Tribüne in Roland Garros, Dominic Thiem, er hat ja Zverev bei seinem US Open Sieg 2020 im Finale besiegt.
1: In der Formel 1 hat der junge Italiener Kimi Antonelli seinen 5. Sieg in Serie eingefahren. Der erst 19-jährige Mercedes-Pilot gewann den Grand Prix von Monaco. Lewis Hamilton im Ferrari wurde 2. Red Bull-Pilot Isaac Hadjar 3. Das waren die Nachrichten. Jetzt zum Wetter.
4: Größtenteils bleibt es am Abend und heute Nacht trocken. Vom Tiroler Alpenhauptkamm über Osttirol und Kärnten bis in die Steiermark gehen aber weiterhin stellenweise Regenschauer sowie einzelne Gewitter nieder. Derzeit etwa in den Tuxer Alpen und bei Friesach. Und die Schauer klingen nur sehr langsam ab. Der Wind lässt dagegen rascher nach. Morgen Montag dann überwiegend sonnig und sehr warm, allerdings auch wieder einige Wolken und am Nachmittag im Bergland ein paar Regenschauer und Gewitter. Höchstwerte 23 bis 30 Grad, in 2000 Meter Höhe 12 bis 16 Grad. So viel zum Wetter mit Jörg Stieboer.

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1: In Israel hat es heute Angriffe mit Schusswaffen gegeben. Mindestens 2 Menschen sind getötet worden, 5 wurden verletzt. Sie kamen in Krankenhäuser. Laut Polizei ist auch ein mutmaßlicher Täter getötet worden. Ein weiterer Verdächtiger wird noch gesucht. Die Polizei in Israel spricht von Terrorangriffen. Israel hat ebenfalls heute im Gazastreifen angegriffen. Dabei wurden 5 Palästinenser getötet. An der Papstmesse am Vormittag in Madrid haben mehr als 1,2 Millionen Menschen teilgenommen. Es war die bisher größte Menschenmenge bei einem Gottesdienst Leos, seit er im Vorjahr zum Papst gewählt worden ist. Der Papst hat gestern seinen Besuch in Spanien begonnen, der eine Woche dauert. Auf einem Bahnübergang im Bezirk Zwettl in Niederösterreich ist ein Auto mit einem Güterzug zusammengeprallt. In dem Auto waren ein 2 Jahre altes Mädchen und seine Eltern. Das Mädchen überlebte den Unfall. Es wurde mit einem Hubschrauber in ein Krankenhaus geflogen. Seine Eltern sind durch den Zusammenstoß ums Leben gekommen. Sie starben noch an der Unfallstelle. Laut Polizei ist die Mutter am Steuer des Autos gesessen. Sie wollte mit dem Auto die Gleise überqueren. Ab 14. Juni darf Marmelade wieder Marmelade heißen, egal welches Obst drinnen ist. Bisher gibt es nämlich eine EU-Richtlinie. Demnach dürfen nur Produkte aus Zitrusfrüchten als Marmelade bezeichnet werden. Zu Zitrusfrüchten gehören etwa Orangen und Zitronen. Alle anderen Marmeladesorten mussten mit Konfitüre beschriftet werden. Mit dem neuen EU-Gesetz ändert sich das. Auch der Mindestfruchtgehalt von Marmeladen wurde angepasst. Pro Kilogramm müssen mindestens 450 Gramm Frucht in der Marmelade sein. Dadurch soll der Zuckergehalt verringert werden. Das waren die Nachrichten in einfacher Sprache, gelesen von Paul Kranker.

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1: Am Mikrofon Daniela Nicolai. Die EU-Lohntransparenzrichtlinie hätte heute in Österreich in Kraft treten sollen. Weil die Regierung sich bisher nicht einigen konnte, hat Arbeitsministerin Corinna Schumann von der SPÖ im Alleingang einen Gesetzentwurf vorgelegt. Der Präsident der Industriellen Vereinigung Georg Knill kritisiert den Bürokratieaufwand. Der Unterschied in der Bezahlung zwischen Männern und Frauen solle durch den Markt geregelt werden, nicht per Gesetz.
2: Es steht für uns außer Zweifel und ist selbstverständlich, dass für gleiche Arbeit der gleiche Lohn zu bezahlen ist. Aber es zeigt sich, und leider wieder einmal, gut gemeint, schlecht gemacht. Mit dieser Entgelttransparenzrichtlinie möchte man diesen Gender Pay Gap schließen, bekommen tun wir aber eine Bürokratielawine. Nicht umsonst haben mit dem heutigen Tag, wo diese Richtlinie nationales Gesetz umgesetzt werden müsste, erst 3 Länder von 27 diese Richtlinie umgesetzt.
1: Sagt der Präsident der Industriellen Vereinigung in der ORF-Pressestunde. Bei der Parlamentswahl im Kosovo zeichnet sich ein Sieg der Regierungspartei von Ministerpräsident Albin Kurti ab. Nach Schließung der Wahllokale kam die Partei laut einer Nachwahlbefragung auf 42,3% der Stimmen. Ob das genügt, um die anhaltende politische Krise im Kosovo zu beenden, ist noch unklar. Irans Fußballnationalmannschaft darf an der Fußball-WM in den USA teilnehmen. Das wird auch abseits des Rasens für viel Aufsehen sorgen. Schon im Vorfeld gibt es große Hürden für die Mannschaft. Die beginnen schon bei der Einreise. Daniel Kulowitz.
3: Irans Fußballnationalmannschaft musste bei dieser Weltmeisterschaft Quartier in Mexiko beziehen und darf nur an den 3 Spieltagen in die USA einreisen. Am 16. und 21. Juni in Los Angeles gegen Neuseeland und Belgien und am 27. Juni in Seattle gegen Ägypten. Unmittelbar nach jedem Match muss der Iran die USA verlassen und ins Nachbarland Mexiko zurückkehren. Insgesamt 15 Funktionäre des iranischen Fußballverbandes hätten bisher kein Visum für eine Einreise in die USA erhalten. Das sagt der Botschafter des Irans. Man hoffe jedoch, dass ihnen vor dem ersten Spiel die Einreise noch erlaubt wird. Zu ihnen zählt zum Beispiel auch Verbandspräsident Mehdi Taj. Seit Ende Februar befindet sich der Iran in einem militärischen Konflikt mit den USA und es war zu befürchten, dass die WM zum Instrument der Politik wird.
1: 5 Jahre nach seinem Herzstillstand bei der Europameisterschaft ist Dänemarks Fußballstar Christian Eriksen erneut auf dem Spielfeld zusammengebrochen. Während eines Länderspiels gegen die Ukraine fiel der 34-Jährige in der 65. Minute zu Boden. Nach der Behandlung durch die Teamärzte konnte er selbstständig zum Krankenwagen gehen. Das Spiel wurde dennoch abgebrochen. Eriksen sei den Umständen entsprechend wohlauf, hieß es später von seinem Verband. Während der EM 2021 musste Eriksen beim Match gegen Finnland auf dem Spielfeld reanimiert werden. Das waren die Nachrichten zum Wetter.
4: Die Nacht verläuft größtenteils trocken. Vom Tiroler Alpenhauptkamm über Osttirol und Kärnten bis in die Weststeiermark gehen aber weiterhin stellenweise Regenschauer sowie einzelne Gewitter nieder. In Friesach hat es innerhalb einer Stunde sogar 29 Liter auf den Quadratmeter geregnet. Und die Schauer klingen nur sehr langsam ab. Morgen dann überwiegend sonnig und sehr warm. Anfangs aber noch ein paar Nebel- und Wolkenreste und im Laufe des Tages vermehrt Quellwolken, im Bergland am Nachmittag auch ein paar Regenschauer und Gewitter. Höchstwerte 23 bis 30 Grad. So viel zum Wetter mit Jörg Stibor.

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1: Am Mikrofon Daniela Nicolai. Israel meldet derzeit Raketenbeschuss aus dem Iran. Abwehrsysteme seien im Einsatz, um die Bedrohung abzufangen, hieß es. Über mögliche Schäden ist noch nichts bekannt. Der Angriff ist möglicherweise eine Reaktion Teherans auf den israelischen Militäreinsatz im Libanon. Markus Langer berichtet.
2: Der iranische Parlamentspräsident Ghalibah hatte die jüngsten israelischen Angriffe im Libanon verurteilt und mit Konsequenzen gedroht. Amerikanische und israelische Stützpunkte seien nun legitime Ziele iranischer Angriffe, meinte er. Ungeachtet einer eigentlich verkündeten Waffenruhe im Libanon hatte Israels Militär zuvor erneut Vororte von Beirut angegriffen. Die südlich der libanesischen Hauptstadt gelegene Region gilt als Hochburg der mit dem Iran verbündeten schiitischen Hisbollah-Miliz, sie ist aber auch dicht bewohnt. Die israelische Armee habe Terroristen-Hauptquartiere als Reaktion auf den Beschuss Israels durch die Hisbollah-Miliz angegriffen, teilten Ministerpräsident Netanyahu und Verteidigungsminister Katz mit.
1: Die SPÖ hat im Alleingang einen Entwurf zur Umsetzung der EU-Richtlinie für transparentere Löhne vorgelegt. Mit Regierungs- und Sozialpartnern war im Vorfeld keine Einigung zustande gekommen. Die Arbeitgeberseite lehnt den Entwurf heute ab. Der Präsident der Industriellen Vereinigung spricht von einer drohenden Bürokratielawine. Wer sich beruflich weiterbilden will, kann ab morgen beim AMS eine Weiterbildungszeit beantragen. Sie löst die inzwischen abgeschaffte Bildungskarenz ab und sieht höhere Hürden und strengere Anforderungen als das Vorgängermodell vor. Eva Haslinger hat sich die Unterschiede angesehen.
3: Wer die neue Weiterbildungszeit nutzen will, muss seit mindestens einem Jahr beim aktuellen Dienstgeber beschäftigt sein. Früher genügte ein halbes Jahr. Es wird nicht mehr möglich sein, unmittelbar nach einer Elternkarenz eine Weiterbildungsbeihilfe zu beziehen. Die Ausbildung muss mindestens 20 Wochenstunden umfassen. Bei Studien müssen 20 ECTS pro Semester absolviert werden. Außerdem hat man keinen Rechtsanspruch auf eine Beihilfe. Das AMS kann den Antrag ablehnen, wenn es eine Bildungsmaßnahme für nicht sinnvoll hält. Bei besser verdienenden Beschäftigten muss der Arbeitgeber 15% der Förderung übernehmen. Die Höhe der Beihilfe ist einkommensabhängig und beginnt bei rund 40 Euro täglich. Für die Weiterbildungszeit sind im Budget jährlich 150 Millionen Euro vorgesehen. Das ist in etwa ein Viertel dessen, was im Vorjahr in die Bildungskarenz geflossen ist.
1: Am Flughafen München ist vor kurzem der Betrieb zum Teil eingestellt worden. Deutsche Medien berichten von einem Brand im Tower. Die Bundespolizei spricht von einer bisher unklaren Lage. Die Feuerwehr prüfe die Situation. Wie sich das auf den Flugbetrieb auswirkt, ist noch unklar. 3 Wochen nach dem Einsturz eines Hauses in der Stadt Görlitz in Ostdeutschland hat die Polizei 2 tatverdächtige Männer festgenommen. Sie sollen Metalldiebe sein und in dem Haus Leitungen beschädigt haben. Das könnte den Austritt von Gas und damit die Explosion verursacht haben. 3 Menschen kamen dabei ums Leben. Das Wichtigste vom Sport jetzt mit Wolfgang Eichinger.
4: Kimi Antonelli gewinnt einen turbulenten Grand Prix in Monaco mit Abbruch und Neustart. Für Antonelli egal, er feiert seinen 5. Sieg in Folge. 2. Hamilton vor Hatscher in der WM führt Antonelli 66 Punkte vor Hamilton. Im Tennis gewinnt Alexander Zverev die French Open in Paris durch einen 5-Satz-Finalerfolg über den Italiener Goboli und holt in seinem 4. Grand-Slam-Finale seinen 1. Grand-Slam-Titel. Heute war wieder Training des österreichischen Fußballnationalteams im WM-Camp in Santa Barbara. Einige prominente Spieler wie Arnautovic, Gregoritsch, Sabitzer, Alaba und Wimmer haben auslassen müssen. Alle sind noch nicht voll belastbar. Und schlechte Nachrichten vom dänischen Teamkapitän Christian Eriksen. Er ist im Länderspiel gegen die Ukraine zusammengebrochen. Eriksen konnte nach einer ersten Behandlung aber wieder aufstehen und zu einem Krankenwagen gehen. Laut dänischem Verband ist der Kapitän den Umständen entsprechend wohlauf. Während der M21 war ja Eriksen beim ersten dänischen Spiel gegen Finnland zusammengebrochen. Der Mittelfeldspieler musste damals auf dem Spielfeld reanimiert werden. Er hat dann 2022 seine Karriere fortgesetzt, nachdem ihm unter anderem ein Defibrillator am Herzen eingesetzt wurde.
1: Und jetzt zum Wetter.
5: Größtenteils bleibt es heute Nacht trocken. Ein paar Regenschauer und Gewitter sind aber immer noch unterwegs, vor allem in Osttirol und Kärnten. Einzelne gibt es aber auch noch anderswo. Und die Schauer klingen nur sehr langsam ab. Morgen wird es dann wieder überwiegend sonnig und sehr warm. Anfangs gibt es aber noch stellenweise Nebel- oder Wolkenreste. Und im Laufe des Tages bilden sich vor allem im Bergland einige größere Quellwolken und ein paar Regenschauer und Gewitter. Besonders in Tirol, Salzburg und der Obersteiermark. Höchstwerte morgen 23 bis 30 Grad. So viel zum Wetter mit Jörg Stibor.
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1: Am Mikrofon Daniela Nicolai. Der Konflikt im Nahen Osten spitzt sich wieder zu. Israel hat heute erstmals wieder Ziele der vom Iran unterstützten Hisbollah-Miliz nahe der libanesischen Hauptstadt Beirut angegriffen. Teheran machte daraufhin seine Drohung wahr und feuerte in den Abendstunden ballistische Raketen auf den Norden Israels ab. David Kriegleder aus Tel Aviv.
2: Es ist das erste Mal seit 2 Monaten, dass der Iran wieder auf Israel feuert und das Eskalationspotenzial ist riesig. Mehrere iranische Raketenwellen prasseln auf den Norden Israels ein. Laut israelischen Angaben wurden alle Geschosse abgefangen. Der Iran spricht von einer Warnung. Israel droht mit Vergeltung. Die große Frage lautet jetzt, ob US-Präsident Trump die israelische Führung von einem harten Gegenschlag abhalten kann, um die stockenden US-Verhandlungen mit Teheran zu retten, oder ob sie nun endgültig entgleisen.
1: Deutschland, Frankreich und Großbritannien wollen die stockenden Bemühungen um ein Ende des Ukraine-Kriegs wieder in Gang bringen. Kanzler Merz, Präsident Macron und Premier Starmer kamen am Abend in London zusammen, um über die Chancen für Verhandlungen mit Russland zu beraten. Auch der ukrainische Präsident Zelensky nahm an dem Treffen teil. Vor der Mittelmeerinsel Malta ist ein Flüchtlingsboot gekentert. An Bord waren etwa 60 Menschen. Die italienische Küstenwache kam rasch zu Hilfe und konnte 48 Migranten retten. 10 konnten nur noch tot geborgen werden. Die Suche nach weiteren Insassen des Bootes dauert noch an. Nach Österreich jetzt. Bund und Länder haben sich bisher nicht auf das Gesetz geeinigt, das den Ausbau der erneuerbaren Energien beschleunigen soll. Für Donnerstag steht das sogenannte EABG auf der Tagesordnung des Nationalrats, wie Paul Siehorsch berichtet.
3: Die Beschleunigung für Erneuerbare braucht eine Zweidrittelmehrheit. Die Verhandlungen laufen, sagt Energiestaatssekretärin Elisabeth Zehetner, ÖVP.
4: Es gibt noch ein paar Knackpunkte, wo wir uns zwar über das gemeinsame Ziel einig sind, aber nicht über den Weg, wie wir dorthin kommen.
3: Der Verhandlungspartner, die Grünen. Energiesprecher Lukas Hammer ist wenig optimistisch, dass es am Donnerstag ein Ja von den Grünen im Parlament geben wird.
5: Das hängt davon ab, ob der Herr Wirtschaftsminister den Mut aufbringt, sich gegen die Blockadehaltung der Landeshauptleute durchzusetzen und Nachbesserung bei den Zielen auch durchzusetzen.
3: Ein Knackpunkt, die Ausbauziele für Wind und Sonne. Einige Länder stemmen sich gegen die Vorgaben vom Bund. Dabei müssten die Ziele höher sein, kritisieren neben die Grünen. Kritik am Entwurf kommt auch von Vertretern der Wind- und Kleinwasserkraft.
1: Noch Tennis. Alexander Zverev hat die French Open in Paris gewonnen. Der Deutsche besiegte den Italiener Flavio Cobolli in einem 5-Satz-Krimi. 6:1, 4:6, 6:4, 6:7 und 6:1. Es ist Zverevs erster Sieg bei einem Grand-Slam-Turnier. Das Wetter.
6: Einzelne gewittrige Regenschauer sind zwar noch unterwegs, in erster Linie im Süden. Meist verläuft die Nacht aber trocken. In der Früh und am Vormittag ist es dann oft sonnig, Nebel und Wolkenreste lösen sich bald auf. Im Laufe des Tages bilden sich aber vor allem im Bergland einige größere Quellwolken und ein paar Regenschauer und Gewitter, besonders in Tirol, Salzburg und der Obersteiermark. Höchstwerte zwischen 23 und 30 Grad. Am Dienstag von der Schweiz her allmählich verbreitet Schauer und Gewitter, davor im Osten und Südosten noch einmal sehr warm. So viel zum Wetter mit Jörg Stibor.
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1: Montag, der 8. Juni. Im Studio ist Daniela Nicolai. Die USA haben am Persischen Golf wieder iranische Drohnen abgeschossen, die offenbar US-Stützpunkte in den Golfstaaten im Visier hatten. Die Verhandlungen über eine Beendigung des Krieges stecken fest, aber die USA verstärken jetzt den wirtschaftlichen Druck auf den Iran. Hartmut Fiedler berichtet.
2: Der Iran braucht dringend Geld und drängt in den Verhandlungen mit den USA daher auch auf eine Freigabe eingefrorener Guthaben. Angeblich geht es um bis zu 24 Milliarden Dollar. Die US-Regierung will den Druck ihrerseits verstärken und iranisches Vermögen heranziehen, um Kriegsschäden in den Golfstaaten zu entschädigen. Details sind nicht bekannt, aber die Verhandlungen über die Bedingungen für ein Kriegsende könnten noch komplizierter werden. Die wichtigsten Forderungen der USA, die Aufgabe des iranischen Atomprogramms und die Freigabe der Straße von Hormuz für den internationalen Schiffsverkehr. Eine Regierungsdelegation aus Pakistan ist zurzeit zur Vermittlung in der iranischen Hauptstadt Teheran.
1: Unterdessen spitzt sich der Konflikt weiter zu. Israel hat erstmals wieder Ziele der vom Iran unterstützten Hisbollah-Miliz nahe der libanesischen Hauptstadt Beirut angegriffen. Teheran machte daraufhin seine Drohung wahr und feuerte in den Abendstunden ballistische Raketen auf den Norden Israels ab. Nach israelischen Angaben konnten alle abgefangen werden. In Armenien liegen Teilergebnisse der richtungsweisenden Parlamentswahl vor. Ausgezählt sind zwar erst etwa 10% der Wahllokale, demnach kommt die Partei von Ministerpräsident Pashinyan aber auf 57% der Stimmen. Das pro-russische Bündnis Starkes Armenien kommt nur auf 22%. Am Flughafen von München läuft der Betrieb langsam wieder an. Er war am Abend vorübergehend eingestellt worden, weil es einen Feueralarm im Tower gab. Die Fluglotsen mussten ihre Plätze räumen, der Turm wurde evakuiert. Brand konnte jedoch keiner entdeckt werden. Bis jetzt sind wegen des Zwischenfalls viele Flüge verspätet. Die Siegesserie von Kimi Antonelli geht weiter. Der italienische Jungstar gewinnt auch den turbulenten Formel 1 Grand Prix in Monte Carlo. Aus dem Fürstentum Monaco berichtet Gerhard Prohaska.
3: Ja, der 19-Jährige war an diesem Wochenende überragend. Er hält sich aus allen Problemen heraus, war mit Abstand der Schnellste und fährt den 5. Sieg in Serie.
4: It's been an incredible weekend, incredible race. And it was one of those days where, you know, we had so incredible pace.
3: Und da ist nicht nur die Fürstenfamilie Spalier gestanden, auch der Zweitplatzierte Lewis Hamilton war tief beeindruckt.
5: Kimi is doing an incredible job. It's great to see and I'm really happy for them.
3: Oscar Piastri wird Dritter, weil Hadjar eine Strafe kassiert. George Russell völlig ratlos, nur Zwölfter.
6: Yeah, totally lost the words. Totally lost the words. I don't know.
3: Verstappen, Leclerc und Norris sind ausgeschieden. In der Weltmeisterschaft hat Antonelli bereits 66 Punkte Vorsprung.
1: In Los Angeles muss sich ab heute der mutmaßliche Brandstifter des Feuers im Nobelvorort Pacific Palisades vor Gericht verantworten. Der Angeklagte soll aus Wut auf die Reichen in der Neujahrsnacht 2025 das Feuer gelegt haben. Bei den verheerenden Bränden kamen 12 Menschen ums Leben, tausende Häuser wurden vernichtet. Und jetzt zum Wetter.
7: Einzelne gewitterige Regenschauer sind zwar noch unterwegs, in erster Linie im Süden, meist verläuft die Nacht aber trocken. In der Früh und am Vormittag ist es dann oft sonnig, Nebel und Wolkenreste lösen sich bald auf. Im Laufe des Tages bilden sich aber vor allem im Bergland einige größere Quellwolken und ein paar Regenschauer und Gewitter, besonders in Tirol, Salzburg und der Obersteiermark. Höchstwerte zwischen 23 und 30 Grad. Am Dienstag von der Schweiz her allmählich verbreitet Schauer und Gewitter, davor im Osten und Südosten noch einmal sehr warm. So viel zum Wetter mit Jörg Stibor.
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1: Am Mikrofon ist Sophie Mooseder, es ist 1 Uhr. Dass es die Spritpreisbremse nur mehr in abgeschwächter Form gibt, merkt man beim Tanken. Im Vergleich zum Mai sind die Preise im Juni wieder leicht gestiegen. Und auch zwischen April und Mai hat es einen deutlichen Unterschied gegeben, wie eine Analyse des ÖRMTC zeigt. Johannes Schmerger-Lunder.
2: Während Diesel mit 1,92 Euro pro Liter im Mai deutlich günstiger geworden ist, ging es beim Benzin nach oben mit dem Preis. Ein Liter kostete knapp 1,80 Euro. Martin Graslober vom ÖRMTC.
3: Grundsätzlich sieht man sozusagen in den Monaten ab Frühling, wenn es dann Richtung Sommer geht, einfach auch mehr Kilometer, die mit Benzinen gefahren werden. Das heißt, es gibt hier eine höhere Benzinnachfrage und hier reagiert dann auch der Preis, sprich es wird teurer an der Zapfsäule.
2: Mit der verlängerten, aber deutlich verschlankten Spritpreisbremse sind die Preise Anfang Juni wieder etwas gestiegen. Der ÖRMTC empfiehlt, Preise zu vergleichen. Preisanstiege vom Mittag würden gegen Abend wieder abnehmen.
3: Unser Tipp ist hier, wenn man nicht knapp vor 12 Uhr tanken kann, dann sollte man es zumindest gegen Abend tanken. Da ist es auch schon wieder um einiges günstiger.
2: Am günstigsten sei tanken am Sonntag oder Montagvormittag.
1: Am Wiener Landesgericht geht der Folterprozess gegen zwei ehemalige Unterstützer des Assad-Regimes in Syrien weiter. Ihnen werden schwere Straftaten an inhaftierten Zivilisten vorgeworfen. Opfer werden dazu heute vor Gericht aussagen. Beate Tomasovic.
4: Der erste Zeuge, der heute aussagen wird, reist aus Frankreich an. Details seiner Aussage sind noch nicht bekannt. Alle Zeugen aber wurden im Gefängnis gefoltert. Sie wurden inhaftiert, weil sie in irgendeiner Form an Demonstrationen und Protesten gegen das Assad-Regime beteiligt waren. Die Anklage geht davon aus, dass die beiden Angeklagten zumindest von den Folterungen gewusst haben mussten, sie zum Teil befohlen haben und auch unmittelbar daran beteiligt waren. Einer der Angeklagten war General im syrischen Geheimdienst in Raqqa, der andere Leiter der Kriminalpolizei. Beide weisen die Anschuldigungen zurück, sie haben sich nicht schuldig bekannt. Für die Opfer sind die Aussagen vor Gericht nicht einfach. Sie stehen ja quasi jenen Personen gegenüber, von denen sie vielleicht gefoltert wurden. Sie leiden laut einem Gutachten immer noch an posttraumatischen Belastungsstörungen.
1: Und jetzt steht fest, was den Feueralarm am Münchner Flughafen ausgelöst hat. Ein defektes Bauteil in der Lüftungsanlage. Der Flugbetrieb läuft wieder, heißt es vor kurzem vom Flughafen. Der Tower könne wieder arbeiten. Am Abend war der Flugbetrieb in München für mehrere Stunden eingestellt worden. Und jetzt weiter zum Wetter und zu Michi Mattern.
5: Die neue Woche beginnt sommerlich. Heute ist es in ganz Österreich überwiegend sonnig mit meist nur dünnen Wolken. Einzelne Nebelfelder lichten sich rasch. Am Nachmittag bilden sich zwar stellenweise größere Quellwolken, aber nur wenige Schauer oder Gewitter und die in erster Linie im Bergland vom Adelberg bis in die Obersteiermark. Bei nur wenig Wind wird es sehr warm, Höchstwerte 23 bis 30 in 2000 Meter um 12 Grad. Morgen Dienstag im Osten und Süden zunächst noch zeitweise sonnig, warm und schwül, im Laufe des Tages aber von Westen her mit kräftigen Schauern und Gewittern Abkühlung.
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1: Am Mikrofon ist Sophie Mooseder, es ist 2 Uhr. Ab heute kann es wieder laut werden. Das Bundesheer übt Überschallflüge mit den Eurofightern. 2 Flüge pro Tag sind geplant für die nächsten beiden Wochen über ganz Österreich, außer in Tirol und Vorarlberg. Sebastian Rosenauer.
2: Bei Verdacht auf eine Luftraumverletzung sind die Eurofighter innerhalb von Minuten in der Luft. Im Vorjahr ist das 19 Mal passiert. Daher muss regelmäßig geübt werden, sagt Bundesheersprecher Marcel Taschwa.
3: Da gehört dazu die schnelle Alarmierung am Boden, das Aufsteigen in die Lüfte und auch die gute Koordination mit dem Bodenpersonal bis hin zum tatsächlichen Abfangen von solchen Flugzeugen.
2: Wie sich das Fliegen mit mehr als 1200 km/h anfühlt, müssen Piloten unter realen Bedingungen trainieren, sagt Taschwa. Bei dieser Geschwindigkeit durchbricht der Eurofighter die Schallmauer. Die Stoßwellen, die dabei entstehen, können bei gutem Wetter sogar noch am Boden zu hören sein.
3: Ich sage immer dazu, mit ein bisschen Glück kann man es hören, aber wahrscheinlich nimmt man es so gar nicht wahr in diesem Moment.
2: Schaulustige sollten es im ländlichen Gebiet probieren. Dort dürfte es bis zum 19. Juni noch das eine oder andere Mal knallen.
1: Ab heute kann man beim AMS eine Weiterbildungszeit beantragen. Im Vergleich zum Vorgängermodell der Bildungskarenz gibt es strengere Kriterien. Zum Beispiel kann man die Weiterbildungszeit nicht an die Elternkarenz anhängen. Nach den iranischen Angriffen auf Israel ist der Flugbetrieb in der iranischen Hauptstadt Teheran bis auf Weiteres großteils eingestellt worden. Das berichten lokale Medien. Der Iran hatte Israel am Abend mit Raketen angegriffen. Zum ersten Mal seit im April eine Waffenruhe in Kraft getreten ist. Und die Siegesserie von Kimi Antonelli geht weiter. Der 19-jährige Italiener gewinnt den turbulenten Formel 1 Grand Prix in Monte Carlo. Gerhard Prohaska.
4: Ja, der 19-Jährige war an diesem Wochenende überragend. Er hält sich aus allen Problemen heraus, war mit Abstand der Schnellste und feiert den 5. Sieg in Serie.
5: It's been an incredible weekend, incredible race, and it was one of those days where, you know, we had so incredible pace.
4: Und da ist nicht nur die Fürstenfamilie Spalier gestanden, auch der Zweitplatzierte Lewis Hamilton war tief beeindruckt.
6: Kimi is doing an incredible job. It's great to see, and I'm really happy for them.
4: Isaac Hatcher wird Dritter, Oscar Piastri Vierter und George Russell völlig ratlos nur Zwölfter.
7: Yeah, totally lost the words. I don't know.
4: Verstappen, Leclerc und Norris sind ausgeschieden. In der Weltmeisterschaft hat Antonelli bereits 66 Punkte Vorsprung.
1: Und jetzt zum Wetter und zu Michi Mattern.
8: Der Montag bringt im Großteil Österreichs viel Sonne, meist nur dünne Schleierwolken. Einzelne Nebelfelder lichten sich rasch. Im Bergland bilden sich am Nachmittag zwar auch größere Quellwolken und speziell vom Montafon bis zu den niederen Tauern ein paar Schauer oder Gewitter. Rund um die Alpen herum bleibt es aber meist trocken. Bei nur wenig Wind erreichen die Temperaturen sommerliche 23 bis 30 in 2000 Meter um 12 Grad. Morgen Dienstag im Osten und Süden zunächst noch ein paar Sonnenstunden und sehr warm, im Lauf des Tages dann aber von Westen her verbreitet wittrig und kühler.
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